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1: Lai und David Puentes, Golden Summer.
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1: Alex Warren, Emerald Eyes.
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4: Guten Morgen, Südtirol, ab in die neue Woche. Erstmal tipptopp informiert mit uns natürlich. Südtirol 1 um 10 vor 6 die Nachrichten.
5: Kraxertal, deutscher Tourist tot aufgefunden. Und Gehaltserhöhungen, jetzt sind auch die Staatslehrer dran. Das Wetter, sonnig und warm wird's heute. Ich bin Stefanie Derzer. Guten Morgen.
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5: Die Suchaktion, die am Wochenende im Hochbustertal gelaufen ist, hat ein trauriges Ende genommen. Der 69-jährige Mann aus Deutschland wurde tot aufgefunden. Der Mann wurde am Freitag im Praxertal als vermisst gemeldet. Seitdem haben Bergrettung, die Hundestaffel und mehrere Feuerwehren nach ihm gesucht. Seine Leiche wurde schließlich von einem Hubschrauber aus in einer Schlucht entdeckt. Mehr Geld gibt es jetzt auch für alle Südtiroler Lehrpersonen, die einen staatlichen Kollektivvertrag haben. Also alle Grund-, Mittel- und Oberschullehrkräfte. Der Rechnungshof hat grünes Licht gegeben und die Gehaltserhöhungen samt Inflationsanpassung und Rückzahlung können nun mit dem Oktobergehalt ausgezahlt werden. Die Landeslehrer, also Kindergärtnerinnen, Lehrpersonen an Musik- und Berufsschulen und Inklusionslehrkräfte, bekommen die Erhöhung schon mit dem Septembergehalt. Sie sind ein bisschen früher dran, weil es für ihre Gehaltserhöhung kein Okay vom Rechnungshof gebraucht hat. Schon seit über 3 Jahren fordern die Lehrkräfte

0: in Südtirol Gehaltserhöhungen. Nun ist es soweit. Anfang August war das Biathlonzentrum in Antholz ja von einer Mure getroffen und beschädigt worden. Nun steht fest, wie viel die Sanierung kosten wird. Über 1,2 Millionen Euro müssen dafür aufgebracht werden. Den Großteil der Kosten zahlt die Versicherung, den Rest müssen Gemeinde und Biathlon-Komitee zahlen. Im Jänner sollte im Zentrum der Weltcup stattfinden. Die Gemeinde geht davon aus, dass die Arbeiten bis dahin abgeschlossen sind. In Deutschland hat die CDU ein Wahldebakel erlebt. Sowohl in Mecklenburg-Vorpommern als auch in Berlin hat sie deutlich verloren. Mit 4,9% hat die Kanzlerpartei in Mecklenburg-Vorpommern sogar den Einzug in den Landtag verpasst. Die Wahl gewonnen hat dort die AfD und in Berlin ist die Linke zur stärksten Kraft aufgestiegen. CDU-Chef und Bundeskanzler Friedrich Merz will trotzdem im Amt bleiben und den eingeschlagenen Reformkurs fortsetzen. Und jetzt noch zum Sport. In der Eishockey League gibt es einen Sieg und eine Niederlage für die Südtiroler Teams. Im zweiten Saisonspiel hat der HCB Südtirol Alberia gegen Salzburg 6:3 gewonnen und der HC Falkensteiner Pustertal hat gegen Klagenfurt 2:3 verloren.
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2: Ein Traumstart in diese letzte volle Septemberwoche. Dominik Reich.
3: Das wird ein Sonnenmontag. Zu Beginn am Hauptkamm noch ein paar Wolken. Föhnig wird es heute und sehr warm wieder bei 22 bis 29 Grad. Und bei Föhn, wer weiß, vielleicht purzeln nochmal die 30 Grad. Jetzt messen wir in Sulden 5 Grad, in Doblach 8, in Radein 12 und in Völz 13 Grad.
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3: Vom 16. bis 22. September gibt es europaweit die Aktion für mehr Verkehrssicherheit. Auf der Brenner Autobahn ist Ihnen vielleicht aufgefallen, auf den Anzeigetafeln Roadpol Safety Days, ein Tag ohne Verkehrstote, weist auf diese Sensibilisierungskampagne hin. Auf der Brenner Autobahn nordwärts viel Schwerverkehr unterwegs. Es stockt zwischen Sterzing und dem Brenner abschnittsweise. Kurze Info zur Brenner Bahnlinie. Wegen Arbeiten kommt es zu Ausfällen im Abschnitt Bozen-Trient. Der Abendzug heute fällt aus, wird vom Bus B100 ersetzt. Sichere Fahrt.

0: Irgendwie die Dauer so eines Wochenendes wird auch in ratzfatz gemessen, oder? Verflogen wieder mal. Das heißt, gemeinsam zurück in den Alltag.
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0: Und erstmal klarkommen, oder? Deswegen kurze Orientierung. Es ist Montagmorgen, der 21. September. Kurz vor 6 haben wir es. Und wir legen los mit ganz viel Musik von Miley Cyrus und Martin Garrix. Einen schönen guten Morgen.

0: Miley Cyrus und gleich Ray Garvey. Einen schönen guten Morgen. Wir haben 6 Uhr genau. Ja, jetzt am Morgen nicht minutenlang den Kasten anstarren und nicht wissen, was anziehen. Ja, der Winkler und ich werden diese Woche nochmal richtig verwöhnt, top gestylt. Und sie machen wir täglich auch wieder um 500 Shopping-Euros reicher.
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2: Ja, super. Danke, danke, danke. Ja, Alicia, super tolle Sache. Super. Dankeschön.
0: Ja, für uns zwei ist das jeden Tag am Ort Gaudi, sich ein bisschen foppen, betteln, wer schneidiger ist. Aber vor allem machen wir diese ganze Hetz ja für Sie, damit Sie was Gutes haben und sich was Schönes für den Herbst, Winter bei Maximilian gönnen. Nächste Stunde schauen wir uns die heutigen Outfits genauer an und Sie voten am besten mit über die Südtirol 1 App, sind somit im Glückstopf mit dabei und haben so die Chance, 500 Euro zu vershoppen.
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0: Müsli. Robbie Williams für sein absolutes Lieblingsfrühstück. Eben Müsli. Haben wir was gemeinsam, geil. Schönen guten Morgen, 8 nach 6.
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0: Für diesen 21. September.
2: Widder.
3: Jeder hat ein Limit, auch Sie. Denken Sie heute dran.
2: Stier.
0: Folgen Sie Ihrem allerersten Impuls.
2: Zwilling.
3: Denken Sie heute auch mal an sich und das ist auch mal okay.
2: Krebs.
0: Lassen Sie sich nicht ausbremsen, Sie wissen ganz genau, was Sie wollen.
2: Löwe.
3: Blicke sagen mehr als Worte, halten Sie also die Augen offen.
2: Jungfrau.
0: Nix mit halben Sachen bei Ihnen, entweder ganz oder gar nicht.
2: Waage.
3: Nutzen Sie heute Ihr Gespür für Menschen.
2: Skorpion.
0: Schluss mit der Aufschieberitis, packen Sie die Dinge an.
2: Schütze.
3: Wecken Sie Ihre ungeahnten Kräfte. Aufwachen.
2: Steinbock.
0: Lassen Sie nichts schleifen, dann läuft's.
2: Wassermann.
3: Seien Sie heute mutiger als sonst, das zahlt sich aus.
0: Ja, und das an einem Montag, gell?
2: Fische.
0: Machen Sie diesen Tag zu Ihrem Montag und damit ab in die neue Woche.

0: In die neue Woche und gleich zu Beginn gibt es den wärmsten Tag auch schon, Dominik Reich.
1: 29 Grad im Unterland, 22 im Wipptal, das ist brutal warm.
0: Ja.
1: Der Nordföhn auch am Start heute und bei der warmen Luftmasse sind die 30 Grad nicht ausgeschlossen. Da schauen wir ganz genau aufs Thermometer heute am Nachmittag. Dazu genießen wir viel, viel Sonne.
0: Herbststart diese Woche, übermorgen.
1: Wahnsinn.
0: Wo, wenn es der Kalender nicht sagen würde, ja. Gell? Und es war echt eine Challenge, gestern Abend ins Bett zu gehen. Ich meine, ich glaube schon, wir gehen hier schon ein bisschen früher, also als der Rest der Südtiroler Menschheit schlafen wahrscheinlich, aber mild sogar bis zum Abend bei uns in Bronneck. Wissen Sie was, je müder der Morgen hier, desto besser natürlich unsere Hits. Wir packen gleich Coldplay aus. Guten Morgen Südtirol am Montag, 6:15 mit Magdalena Dummel.
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0: Südtirol 1 am Montagmorgen, 6:30 die Infos.
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2: Schönen guten Morgen, ich bin Stefanie Terzer. Jetzt ist es auch für alle Staatslehrpersonen in Südtirol soweit. Grund-, Mittel- und Oberschullehrer bekommen mit dem Oktobergehalt die versprochene Gehaltserhöhung ausgezahlt. Der Rechnungshof hat jetzt grünes Licht gegeben. Im Braxertal im Hochbustertal ist seit dem Wochenende nach einem 69-jährigen Mann aus Deutschland gesucht worden. Er wurde tot in einer Schlucht gefunden. Das Biathlonzentrum in Antholz wird nach dem Murenabgang Anfang August saniert. 1,2 Millionen Euro werden diese Arbeiten kosten. Gezahlt werden sie von der Versicherung, von der Gemeinde und dem Biathlon-Komitee. Die CDU in Deutschland muss jetzt auch in Mecklenburg-Vorpommern und in Berlin ein Wahldesaster hinnehmen. In Mecklenburg-Vorpommern hat sie sogar den Einzug in den Landtag verpasst. CDU-Chef und Kanzler Merz will trotzdem weitermachen. Und in der Eishockey League hat der HCB Südtirol Alberia gegen Salzburg 6:3 gewonnen und der HC Pustertal hat gegen Klagenfurt 2:3 verloren.
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0: Kurz nach 7 auf die Brenner Autobahn mit Dominik Reich.
3: Nordwärts viele LKWs unterwegs nach dem Wochenende. Es stockt auf der rechten Fahrspur streckenweise zwischen Brenner und Innsbruck. Es laufen immer noch die Tage für mehr Verkehrssicherheit europaweit. Dazu der Hinweis auf den Schilderbrücken auf der Autobahn Roadball Safety Days. Wichtige Aktion, wir schließen uns an, wünschen Ihnen eine sichere Fahrt.
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3: Sonne, hohe Wolken, Föhn, vom Wetter her geht heute nichts schief. Und mit den kurzen, jetzt in der Früh noch Gänsehaut-Feeling, später aber richtig fein. Die Temperaturen steigen auf 22 bis 29 Grad, vielleicht sogar die 30 Grad. Aktuell messen wir in Altrei 14, in Feldurns 13, in Kurtatsch 16 und in Barcins 9 Grad.
0: Montagmorgen sind ja immer wieder für eine Überraschung gut. Ich meine, in der Pausenbox finden wir noch die Bananenschale von Freitag, die mittlerweile auch schon fast Beine hat und von alleine in den Postkübel wandert. Und wir haben wie jeden Morgen 5 kleine feine Überraschungen für Sie. 5 überraschende Fragen in 30 Sekunden. Das früheste Frühstück des Landes. Gleich hier bei uns.
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0: Midnight Oil. Als der erste Wachmacher-Kick des Montagmorgens und der zweite, der folgt jetzt.
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0: Freue mich wieder gemeinsam mit Ihnen hier loszustarten. Schönen guten Morgen auch von mir, Magdalena Dummel. Sie quizzen vom Frühstückstisch aus mit oder Parkplatz, bevor es in den Zug geht. Wir zocken heute mit Lana, mit Bea Cabello. Die hat sich angemeldet über die Südtirol 1 App. Einen schönen guten Morgen. Hoi.
2: Hallo, guten Morgen.
0: Hast du ein schönes Wochenende gehabt?
2: Ja, sehr schön am Gardasee.
0: Ja, cool. Eben, du klingst super erholt, super fit schon. Super. Eben, ja. Super, super, super. Und du sagst, gell, normalerweise also so ein Gipfel und ein guter Kaffee und bei dir ist die Welt am Morgen schon in Ordnung.
2: Ja.
0: Du hättest die Chance auf super Kaffee und viele Gipfel.
2: Nein, klingt sehr gut.
0: Gell, wir laden dich zum Frühstücken ein ins Vitalpina Hotel Amaril in Kastelbell.
2: Super, danke schön.
0: Dazu brauche ich aber 5 Richtige.
2: Okay.
0: Welches berühmte Fest läuft seit dem Wochenende?
2: Oktoberfest in München.
0: Genau. Wenn du in einem Rennen den ersten Platz machst, welches Edelmetall wird dir umgehängt?
2: Gold.
0: Ja, logisch. Hokkaido und Butternut sind beides was? Ja, der kleine Zeiger zeigt auf die 3 und der große auf die 12. Wie spät ist es?
2: 15 Uhr oder 3.
0: Ja, für wen voten wir denn heute im Südtirol 1 Fashion Duell? Für Daniel oder mich, die Magdalena?
2: Für Magdalena.
0: Ja, einzig richtige Antwort und ich sag Glückwunsch! Super!
2: Dankeschön.
0: Super gemacht, einen guten Tag dir!
2: Ja, danke ebenfalls!
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0: Frisch in der Früh, warm am Nachmittag, so richtig schön, typisch Übergangszeit, Dominik Reich.
1: Kälteste Temperatur jetzt in Langdau, fast bei 4 Grad. Am wärmsten wird es heute im Unterland mit bis zu 28 Grad.
0: Ja, fast schon Sommer pur und das Ende September. Dazu packen wir jetzt um 7:15 passend mit allen Farben die guten Morgen-Ukulele aus. Guten Start.

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2: Südtirols bester Musikmix gleich wieder mit David Guetta und Dermot Kennedy. Nach den Infos alles wichtige Verkehr, Wetter und Nachrichten jetzt zum Start in diesem Montag. Es ist 10 vor 7.
3: Gehaltserhöhungen und sind auch die Staatslehrer dran. Und doppelte Wahlschlappe in Deutschland. Was macht jetzt Kanzler Merz? Das Wetter bringt uns heute Sonne und angenehme Temperaturen. Ich bin Stefanie Terzer. Schönen guten Morgen.
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3: Alle Grund-, Mittel- und Oberschullehrerinnen in Südtirol bekommen jetzt auch mehr Geld. Sie haben einen staatlichen Kollektivvertrag und deswegen hat es für ihre Gehaltserhöhung das Okay vom Rechnungshof gebraucht. Mit dem Oktobergehalt bekommen sie nun ihre Gehaltserhöhung samt Inflationsanpassung ausgezahlt. Kindergärtnerinnen, Lehrpersonen an Musik- und Berufsschulen und Inklusionslehrkräfte sind Landesangestellte. Für ihre Gehaltserhöhung hat es kein grünes Licht von Seiten des Rechnungshofs gebraucht. Sie bekommen die Erhöhung deswegen schon mit dem Septembergehalt. Seit Freitag ist im Hochbustertal nach einem 69-jährigen Mann aus Deutschland gesucht worden. Bergrettung, Hundestaffel und mehrere Feuerwehren waren im Einsatz. Nun ist seine Leiche in einer Schlucht im Praxertal entdeckt worden. Vom Hubschrauber aus hat ein Bergretter den Mann entdeckt. Alarm geschlagen hatte der Wirt der Pension, in der 69-Jährige untergebracht war. Am Biathlonzentrum in Antholz wird weitergearbeitet. Anfang August hatte eine Mur es ja beschädigt. Die komplette Sanierung wird jetzt mehr als 1,2 Millionen Euro kosten. Den Großteil der Kosten zahlt die Versicherung, den Rest müssen Gemeinde und Biathlon-Komitee zahlen. Im Jänner sollte im Zentrum der Weltcup ausgetragen werden. Bis dahin sollten die Arbeiten abgeschlossen sein. In Deutschland hat die CDU bei den Landtagswahlen in Mecklenburg-Vorpommern und Berlin die nächste Pleite eingefahren. Mit 4,9% verfehlt die Partei von Bundeskanzler Friedrich Merz in Mecklenburg.

0: Mecklenburg-Vorpommern sogar den Einzug in den Landtag. Die AfD hat dort ihr Ergebnis mehr als verdoppelt und ist auf Platz 1. Und in Berlin ist die Linke zur stärksten Kraft aufgestiegen. Kanzler Merz will trotzdem im Amt bleiben.
1: Was jetzt zu tun ist, erfordert Rückgrat, Standhaftigkeit und Geduld. Ich werde das aufbringen, als Parteivorsitzender der CDU und vor allem als Bundeskanzler unseres Landes.
0: Das CDU-Präsidium wird heute Vormittag über das weitere Vorgehen beraten. Und in der Eishockey League gibt es einen Sieg und eine Niederlage für die Südtiroler Teams. Der HCB Südtirol Alberia hat gegen Salzburg 6:3 gewonnen und der HC Bustertal hat gegen Klagenfurt 2:3 verloren. Und jetzt in der Früh ist es noch recht frisch stellenweise. Das ändert sich aber noch. Gleich hören Sie mehr zum Wetter.
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11: Schönes Morgenrot in einigen Landesteilen heute. Dominik Reich.
12: Ja, die Sonne kündigt sich an. Sonnenaufgang ist um 7:01 Uhr. Jetzt färbt sie ein paar hohe Wolken so rötlich und diese hohen Wolken werden tagsüber auch mal dichter ausfallen, schwächen die Sonne ein bisschen ab. Warm wird es trotzdem bei 22 bis 28 Grad. Jetzt in der Früh ist es schon stellenweise windig und dadurch auch am wärmsten dort. In Salurn zum Beispiel bei 19 Grad, in Standort sind es 15 und in Pfitsch St. Jakob messen wir 14 Grad. Also ohne Wind wär's dort jetzt sicher 10 Grad kälter.
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12: Auf der Brenner Autobahn und den Staatsstraßen ist alles okay. Falls Ihnen was auffällt, einfach anrufen. Die 800 17 50 50. Sichere Fahrt.
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11: Zum Frühstück jetzt nicht die volle Auswahl haben zwischen Cornflakes, Marmeladebrot oder doch lieber Nutella. Ja, der volle Luxus, das vor sich stehen zu haben, auf was wir gerade Lust haben. Gut, dass es Einrichtungen wie den Finzi-Markt gibt für Bedürftige. Wir sind gleich dort in unserer Landeshauptstadt. Und neue Woche, neues Fashion-Glück. Schauen wir, wie der Winkler und ich heute eingekleidet werden. Auch in den nächsten Minuten. Guten Morgen.

0: 1 um 6:57 zum Weltdankbarkeitstag sagen wir einfach mal
1: Danke.
0: Danke, dass wir jeden Morgen hier gemeinsam aufstehen. Gemeinsam sind wir stark und schaffen auch den Wochenstart mit David Guetta jetzt.

0: David Guetta und gleich One Republic mit ganz viel Musik in der Montag, 2 nach 7.
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0: Nach dem Wochenende oft gähnende Leere im Kühlschrank. Wir kennen es alle, alles weggefuttert, die Einkaufsliste lang. Ein bisschen Brot, ein bisschen Milch, Nudel. Ja, was ganz alltäglich klingt, ist für manche aber eine echte finanzielle Herausforderung. Da helfen mehrere Lebensmitteltafeln und auch der Finzi-Markt in Bozen versorgt 260 Familien. Greta Gruber.
2: Das ist einfach ein kleiner, aber feiner Laden hier. Zweimal die Woche versorgt ihr je 50 Kunden. Leiterin Sabine Etschel.
3: Ich sage auch, wir sind so ein Tante-Emma-Laden, wo es alles gibt. Von eben Lebensmittel, Hygieneartikel, Schulmaterial für die Kinder. Natürlich gibt es bei gewissen Produkten Limits. Also da dürfen sie nicht mehr als 1 im Monat mitnehmen. Aber im Großen und Ganzen können wir sie gut übers Monat begleiten. Wir sind halt eine große Unterstützung.
2: Viele Produkte kommen von der Landestafel, von Landwirten, verschiedenen Südtiroler Unternehmen wie auch Supermärkte. An der Kasse wird aber dann mit Punkten abgerechnet. Und hier gibt es ja nicht nur Grundnahrungsmittel, sondern zwischendurch ist auch ein kleiner Luxus dabei.
3: Wir kriegen Süßigkeiten, Kekseln und so weiter. Und das gehört halt auch dazu, weil die Leute natürlich das auch brauchen.
2: Seit über 7 Jahren gibt es den Finzi-Markt schon. Die Leidenschaft der über 40 freiwilligen Helfer, aber auch die Freude der Kunden dabei immer noch dieselbe.
3: Großteil natürlich. Da muss ich sagen, sind sie sehr dankbar, dass sie kommen dürfen. Wir haben natürlich auch dann auch viele Familien, die es selber geschafft haben danach. Können das Leben alleine schaffen und das ist natürlich für uns die größte Freude.
2: Echt ein riesiges Zeichen von Menschlichkeit und auch Hilfsbereitschaft wird auch einfach immer wichtiger.
0: Ja, unsere Mithilfe auch immer willkommen. Auch Heftlein und Schreibwaren jetzt zum Schulanfang, so wie gut geschlossene Lebensmittel auch oder Spenden, einfach gerne vorbeibringen.

0: zum Wochenstart und da schauen wir natürlich rein, auch in die Wetterwoche. 7:07, einen schönen guten Morgen, Dominik Reich.
1: Guten Morgen, wow, das wird schön. Viel Sonne, Föhn auch am Start heute und in den nächsten Tagen. Donnerstag aus jetziger Sicht ein bisschen wechselhaft, aber das packen wir.
0: Ja, übermorgen auch. Herbstbeginn vergessen wir fast bei diesen feinen Nachmittagstemperaturen. Was noch diese Woche? Es werden die VMAs verliehen, die MTV Video Music Awards, einer der wichtigsten Musikpreise. Madonna, die Top-Nominierte, Taylor Swift natürlich auch, Sabrina Carpenter, Ariana Grande und ein Herr, Bruno Mars, unser Lieblingshahn im Korb. Hoffen wir mal, dass er am Ende nicht als Suppenhuhn endet, oder? Gerupft wie ein Händel von den Ladies. Hier ist er mit Grenade. Guten Morgen.

0: Montag früh, 6:15 mit Magdalena Dummel. Schönen guten Morgen. Erstmal klarkommen, sich wieder orientieren, so nach einem schönen Wochenende. Und wir unterstützen Sie dabei natürlich mit unserem News-Update.
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0: Wahlen in Deutschland. Zwei weitere Bundesländer haben gestern gewählt. Heute großes internationales Thema. Daniel Reiner, unser Redaktionsleiter.
2: Guten Morgen. Einmal die Wahlergebnisse an sich, großes Thema. International aber die Niederlage der Kanzlerpartei CDU und die Frage, wie lange sich der Kanzler noch halten könne, das große Thema. Ein Desaster, so hat Kanzler Merz das Ergebnis selbst genannt. Und dieses Zitat, auch die großen Überschriften bei BBC.com und auch CNN.com. Bei Rheinnews ID gerade die Frage, ob sich Kanzler Merz überhaupt noch retten kann. Gerade mal 4,9% das Ergebnis für die CDU in Mecklenburg-Vorpommern. Zum ersten Mal in der Geschichte gelingt nicht der Einzug ins Landesparlament und auch in Berlin wurde die CDU von der Linken als stärkste Kraft verdrängt. Zu den Resultaten an sich in Mecklenburg-Vorpommern, die AfD ganz vorne mit 37,9%, stärkste Kraft vor der SPD mit 35,9%. In Berlin gewann eben die Linke mit 25,5% vor der CDU mit 20%.
0: Die AfD hat also ein weiteres Bundesland gewonnen und in Italien hat der stellvertretende Ministerpräsident Tajani gewarnt.
2: L'AfD vuole la secessione, groß auf der Alto Adige Titelseite heute, berichte darüber auch auf Corriere IT und Südtirol News. Die Warnung also von Tajani, dass die AfD Bestrebungen zur Abspaltung Südtirols von Italien unterstützen könnte. Der AfD-Europaabgeordnete Marc Jongen wies diese Befürchtungen allerdings bereits zurück. Für Diskussion sorgt zudem die zunehmende Nähe zwischen AfD-Politikern und der Südtiroler Freiheit.
0: Wir lesen auch von Olympiageldern bzw. über das Warten darauf.
2: 7 Monate nach den Olympischen Winterspielen wartet das Biathlon-Komitee Antholz noch immer auf einen Millionenbetrag der Olympiastiftung, zu lesen auf Rheinnews.de. Rund 1/3 der zugesagten Zahlungen soll noch nicht überwiesen worden sein. Zusätzlich belasten Unwetterschäden in Höhe von rund 1,5 Millionen Euro die Finanzen des Organisationskomitees.
0: Wir wechseln. Große Nachfrage nach Reisepässen bei der Post.
2: Seit April können Reisepässe in vielen Südtiroler Postämtern beantragt werden, zu lesen in den Dolomiten heute. Bereits mehr als 500 Reisepässe wurden ausgestellt. Die meisten Anträge gab es in Luttach. Ziel ist es, Bürgerinnen und Bürgern den oft langen Weg zu den zuständigen Ämtern zu verkürzen.
0: Und noch zum Sport. Einmal Eishockey und großer Jubel beim FC Südtirol.
2: Auswärtssieg 4:1 gewinnt der FC Südtirol in Arezzo und ist aktuell auf dem 2. Tabellenplatz. Wie ein Spitzenteam lesen wir auf Sportnews.bz. Dann zum HC Bozen Eishockey. Der 2. Sieg im 2. Spiel gestern Abend daheim 6:3 gegen Salzburg. Und der HC Bustertal hat verloren beim KAC mit 3:2.
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0: Morgen, 7:25 Uhr, neue Woche.
1: Na super.
2: Danke, danke, danke.
1: Ja, Alicia, super tolle Sache.
0: Neues Gewinnerglück, hoffentlich auch für den Winkler diese Woche. Ja, unser Fashion-Duell geht jetzt wieder los.
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0: Woche 2 unserer Fashion Week. Einen schönen guten Morgen.
4: Ja, hallo und schönen guten Morgen. Sind wir gespannt, wer diese Woche das Rennen macht.
0: Ha? Ja, schauen wir mal. Es wird jetzt schon mal kuschelig für uns beide.
4: Allen voran, liebe Magdalena, du darfst heute anfangen. Mhm. Bei dir Style-Profi Melanie Zanesco.
5: In dem Fall haben wir eine Schirlingjacke gewählt. Die ist oversized, hat eine Kapuze und hat so einen leichten Retro-Touch. Drunter ein Pailletten-Set aus Rock mit Norweger Muster und dazu ist passende Oberteil, um die Hüfte um einen Strickcardigan in dunkelblau und ganz toll dazu schöne Wildlederboots mit ein bisschen Absatz.
0: Mhm. Ja, cozy, aber auch der Herbstwinkler ist am Start.
5: Der Daniel zeigt einen sehr coolen Alltagslook. Er trägt in dem Fall auch eine dunkelbraune Schirlingjacke, drunter ein Basic-T-Shirt, einen schönen dunkelbraunen Strickcardigan, passend dazu eine White-Leg-Hose und um anzuschließen, haben wir uns für dunkelbraune Sneaker entschieden. Ich bin jetzt gespannt, wer von den zwei heute das Rennen macht.
4: Ja, das sind die Fashion Weeks hier bei uns auf Südtirol 1. Ja, wer macht heute das Rennen? Das ist wirklich die große Frage hier.
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0: 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Willkommen auf Südtirol 1, es ist 7:30.
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2: Schönen guten Morgen, ich bin Stefanie Terzer. Die Grundmittel- und Oberschullehrer in Südtirol bekommen jetzt auch ihre versprochenen Gehaltserhöhungen. Sie mussten etwas länger warten als die Landeslehrer, weil es für ihre Erhöhung das Okay des Rechnungshofes gebraucht hat. 1,2 Millionen Euro wird die Sanierung des Biathlonzentrums in Antholz kosten. Anfang August hatte eine Mure ja das Zentrum getroffen und beschädigt. Seitdem wird es saniert und bis zum Weltcup im Jänner sollten die Arbeiten fertig sein. Im Braxertal ist die Leiche eines 69-jährigen Touristen aus Deutschland gefunden worden. Seit Freitag haben Bergretter, Feuerwehren und die Hundestaffel nach dem Mann gesucht. Die CDU in Deutschland muss die nächsten Ohrfeigen einstecken. Bei den Wahlen in Mecklenburg-Vorpommern hat sie den Einzug in den Landtag verpasst und in Berlin haben die Linken gewonnen. CDU-Chef von Kanzler Merz will trotzdem weitermachen. Und auch in Russland wurde gewählt. Wie erwartet hat dort Putins Partei Geeintes Russland gewonnen.
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0: Kurz nach 7:30. Im Morgenverkehr als erstes auf die Brenner-Autobahn. Dominik Reich.
3: Vorsicht, Plastikteile auf der Nordspur zwischen Klausen und Brixen Industriezone. Das melden uns Südtirol 1-Hörer. Wir informieren den Straßendienst. Achtung, Plastikteile auf der Brenner-Autobahn in Fahrtrichtung Norden zwischen Klausen und Brixen Industriezone. Sonst haben wir natürlich Berufsverkehr Vollgas jetzt auf den Stadtzufahrten. Verlieren Sie die üblichen Stauminuten auf der Eppaner-Umfahrung zwischen St. Michael und dem Billhof, auf der Arntaler Staatsstraße zwischen Geis und St. Georgen, zur Pustertaler Staatsstraße in Kienz zum Beispiel. Sichere Fahrt!
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3: Viel Sonne ist heute gebucht, ab und zu gibt es dichtere, hohe Wolken und der Föhn wird tagsüber ziemlich Gas geben. Die Temperaturen richtig spätsommerlich, immer noch nonstop. 22 bis 28 Grad werden es. Sechsten meldet jetzt 5 Grad, Pfälder 7, Neustift 11 und Jenesien 14 Grad.
0: Ja, der 21. September, anfühlen tut sich's mehr wie der 52. August. Gell?
3: Komplimente, Dummel, die Rechnung stimmt.
0: Gell, die kann rechnen auch noch.

0: Guten Morgen, Südtirol, am Montag mit Magdalena Dummel. Wir haben es gleich 20 vor 8. 25 Jahre verheiratet. Ja, das muss man erst mal schaffen. Und wenn man nach einem Vierteljahrhundert noch immer dieselbe Frau liebt, könnte man meinen, was für eine schöne Liebesgeschichte. Ja, könnte man. Wäre da nicht dieser kleine feine Haken? Ja, gleich in einer neuen Comedy-Folge. Unser Dr. Don Juan, unser Beziehungscoach, heute auch mal sprachlos. Gleich.
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4: Guten Morgen um gleich 7:45. Ist halt doch nicht immer alles Gold, was glänzt.
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7: Hasta luego, muchachos y muchachas, señores. Mein Name ist Don Juan Casanova, de Vega, de Estre, la manca de mi amor. Der ihre Beziehung mit neuem Glanze bezieht. Heute haben wir keinen Brief, sondern einen Telefonanruf. Und zwar von dem Baldrian. Das könnte schläfrig werden. Also, Baldrian, warum rufst du an?
8: Herr Dr. Don Juan Casermandel.
7: Casanova.
8: Was für ein Kass jetzt?
7: Casanova de la Vega, de l'Estre, la Manca, de mi amor, olé!
8: Olé! Ja, Herr Dr. Caserdingsbums. Also, die Sache ist die. Also, ich bin jetzt seit 25 Jahren verheiratet. Und ich liebe auch nach so vielen Jahren immer noch dieselbe Frau.
7: Ole, ole, ole, ole. Aber warum rufen Sie mich dann? Das ist kein Problem, das ist doch wunderbar.
8: Nicht wirklich.
7: Und wieso nicht?
8: Ja, weil wenn meine Angetraute draufkommt, bin ich geliefert.
7: Ole.
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5: Deutschland. Merz will trotz Wahldesaster für die CDU weitermachen. Und laut Außenminister Tajani treibt die AfD in Südtirol die Sezession voran. Das Wetter, es wird heute noch sonnig und warm. Ich bin Stefanie Derzer. Schönen guten Morgen.
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5: Die CDU hat in Deutschland das nächste Wahldebakel erlebt. Nach der Schlappe Anfang September in Sachsen-Anhalt hat sie nun in Mecklenburg-Vorpommern mit 4,9% sogar den Einzug in den Landtag verpasst. Und auch in Berlin hat die CDU massiv verloren, gewonnen hat die Linke. Friedrich Merz will trotzdem als CDU-Vorsitzender und Bundeskanzler im Amt bleiben.
7: Natürlich bringt uns das alle in eine schwierige Situation. Aber wir übernehmen diese Verantwortung. Ich übernehme diese Verantwortung, denn ich möchte unser Land voranbringen.
5: Siegerin ist einmal mehr die AfD. Sie hat in Mecklenburg-Vorpommern ihre Stimmen mehr als verdoppelt und ist stärkste Kraft. Und die AfD beschäftigt jetzt auch Rom. Der Besuch des rechtsextremen Vorsitzenden der AfD-Jugendorganisation Jean-Pascal Hohm beim Landesjugendtreffen der Südtiroler Freiheit ist nämlich auch dort nicht unbemerkt geblieben. Außenminister Tajani hat nun in einem Interview mit dem Corriere della Sera gesagt, dass die AfD die Sezession in Südtirol unterstütze und vorantreibe. Also die Abspaltung Südtirols von Italien. Zugleich nennt er die AfD den größten Feind des Landes. Die AfD hat auf die Vorwürfe bereits reagiert. Ihr Europaabgeordneter Marc Jongen spricht von einer Dummheit. Außerdem war Südtirol ein Teil von Österreich und nicht von Deutschland, so Jongen. Nun können sich in Südtirol auch die Grund-, Mittel- und Oberschullehrpersonen freuen. Denn jetzt bekommen auch sie mehr Geld. Weil sie einen staatlichen Kollektivvertrag haben, mussten sie für ihre Gehaltserhöhung das Okay des Rechnungshofs abwarten. Mit dem Oktobergehalt bekommen sie nun ihre Gehaltserhöhung samt Inflationsanpassung und Rückzahlungen. Kindergärtnerinnen, Lehrpersonen an Musik- und Berufsschulen und Inklusionslehrkräfte sind Landesangestellte. Sie bekommen die Erhöhung schon mit dem Septembergehalt. Für ihre Gehaltserhöhung hat es nämlich kein grünes Licht von Seiten des Rechnungshofs gebraucht. Anfang August hatte eine Mure ja das Biathlonzentrum in Antholz beschädigt. Seitdem wird es saniert. Die komplette Sanierung wird mehr als 1,2 Millionen Euro kosten. Im Jänner sollte im Zentrum der Weltcup ausgetragen werden. Bis dahin sollten die Arbeiten abgeschlossen sein. Und wir schauen jetzt noch nach Russland. Auch dort wurde nämlich gewählt. Wie nicht anders zu erwarten war, hat Putins Partei Geeintes Russland gewonnen. Sie wird voraussichtlich mit einer Zweidrittelmehrheit weiterregieren. Unabhängige Experten werfen der Wahlleitung vor, die Ergebnisse zu fälschen.

0: Eine echte Opposition war gar nicht zur Wahl zugelassen. Und hier in Südtirol zeigt sich jetzt die Sonne. Gleich hören Sie, wie hoch die Temperaturen heute noch steigen.
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9: Oben gute Laune, gute Laune. Unten, oder ich meine, gute Laune, Wetter am Start und wir sind voll mit dabei, Dominik Reich.
10: Links, rechts, oben, unten, viel Sonne heute. Montagsmotivation, die passt. Tagsüber ein paar dichtere hohe Wolken, wir lassen uns nicht rausbringen, weil es wird fein warm bei 22 bis 28 Grad. Föhnig wird es stellenweise. Jetzt messen wir in Kastelbell 9 Grad, in Kurtinig 19, in Laurein 12 und in Bercha 7 Grad.
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10: Staustehen ist angesagt. Berufsverkehr die heiße Phase bei den Stadtzufahrten in den Städten. In und bei Bozen viele Bremslichter auf der Eppaner Umfahrung ab St. Michael. Auf der Mebo ab der Eppaner Einfahrt. Rund um die Meraner Kreuzung. Auf der Brenner Staatsstraße zwischen Leifers und St. Jakob. Kolonne auch bei den Meraner Stadtzufahrten in Obermais, also von Passaier kommend, auf der Finchgauer Staatsstraße bei Forst und auf der Meraner Umfahrung über Trautmannsdorf beim Kreisverkehr in Simich. Von der Brenner Autobahn werden uns keine Probleme gemeldet. Sichere Fahrt.
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9: Gerade unterwegs, kuppeln Sie noch oder fahren Sie auch nur noch Automatik? Ja, wohin geht die Tendenz aber bei allen, die den Führerschein neu machen? Das wollen wir gleich wissen. Nach Jason Derulo und Teddy Swims, einer feurig, der andere soulig gechillt. Perfekter Mix zum Wochenstart. Schönen guten Morgen.

0: Jason Derulo macht gleich bessere Laune. Ja, wir gemeinsam gegen den Morgenmuffel in uns. Es ist 3:08. Guten Morgen.
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0: Im Morgenverkehr dieses Gekupple beim Stop and Go. Es geht ganz schön in den Hacks, wenn mal. Abwürgen inklusive versuchen, mit dem falschen Gang loszufahren. Also dazu brauchen wir kein Führerschein-Neuling sein. Mit dem Automatikauto fällt das alles weg, klar. Deswegen haben wir uns gefragt, wie die angehenden Führerschein-Neulinge eigentlich dazu stehen.
2: Also ich würde allem auf Schalten gehen, weil macht einfach viel mehr Spaß und kann man einfach viel cooler fahren.
3: Bessere Automatik. Er muss ja nicht schalten.
4: Mir kommt vor, wenn man manuell kann, dann kann man ja danach Automatik haben. Und dann ist es halt besser, selber zuzulernen.
0: Ja, klar gibt es da Vorlieben und die Gangschaltung ist nicht für jeden. Trotzdem erkennt Fahrlehrerin Sigrid von der Fahrschule Rosengarten noch keinen Trend zum reinen Automatikführerschein.
5: Also eigentlich sehen wir da nicht eine große Veränderung. Die Tendenz geht allen noch ganz, ganz stark an Handschaltung, den Führerschein mit der Handschaltung zu machen. Einzelne machen die Prüfung mit dem Automatikgetriebe, aber eigentlich ist im Moment die Tendenz schon eine Handschaltung.
0: Ja, ist sicher auch besser, wenn man beides kann. Und doch, wenn man in die Zukunft schaut, könnte der Automatikführerschein auch aus einem anderen Grund interessant werden.
5: Billiger kann es unter Umständen auch werden, nicht weil der Preis ein anderer ist, das ist immer dasselbe, aber es könnte sein, dass man mit dem Automatikgetriebe weniger Vorstunden braucht und deswegen unterm Strich der Führerschein billiger wird.
0: Ja, wer weiß, wie unsere Straßen in Zukunft aussehen.

0: Morgen Südtirol, am Montag willkommen bei uns hier. Übermorgen, Stichtag, kalendarischer Herbstbeginn. Aber wettertechnisch nach wie vor Altweiber-Sommer pur. Dominik Reich.
1: Viel Sonne heute, bis zu 28 Grad, wirklich ein Träumchen. Auch in den nächsten Tagen feines, goldenes Wetter in Aussicht.
0: Ja, das Wetter der Hammer, dazu Südtirols bester Musikmix der Hammer. Gleich auch mit Olivia Rodrigo. Oh, richtiges Meisterwerk eines Songs, Drop Dead. Hier bei mir einen guten Morgen, Südtirol. Ich bin Magdalena Dummel, 7:55.
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0: 8.19 Uhr, gute Arbeit.
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0: herrlichen Wochenende, ein ebenso herrlicher Montagmorgen. Einen schönen guten Morgen, 8.22 Uhr haben wir's. Der Luis wird 85 an diesem Mittwoch und vorher haben wir ihn zum Geburtstagsfrühstück eingeladen, gestern in Feuer und Flamme bei Daniel Winkler. Ein außergewöhnlich persönliches Gespräch über seine Kindheit als eins von 11 Kindern, den beinahe fertigen Pater Norbert, 25 Jahre als Landeshauptmann, Autonomie, Macht und...
1: Gibt es jemanden, mit dem Sie gerne Frieden schließen würden? So?
2: Nein,
1: offiziell?
2: Ich kann schon verzeihen, aber nicht vergessen.
1: Ja, gell, wie ein Elefant.
2: Tue ich schon, nicht, weil ich sage, das ist Christenpflicht und auch bringt mir das nicht, wenn ich das irgendwie hinter mir herziehe. Mhm. Das ist eine ständige Belastung. Und, aber erinnern tue ich mich halt immer wieder. Das heißt, wenn ich weiß, jemand hat mich einmal ungerecht behandelt oder hat das und das irgendwie über mich gesagt, was nicht wahr ist, oder hat mich so und so behandelt, von oben herab, vergessen tue ich es nicht, verzeihen tue ich es.
1: Weil wir schon dabei sind, wer wird der neue Landeshauptmann, mal direkt gefragt? Haben Sie heute schon einen heißen Kandidaten?
2: Ich habe einmal gesagt, am Himmel sind viele Sterne.
1: Ganz genau,
2: die leuchten,
1: kann mich erinnern.
2: Die leuchten. Und das ist nicht gut ausgelegt worden. Aber es war so, auch damals hat man gesagt, der und der und der und der hätte die Voraussetzungen. Und aber, man weiß es nicht. Und so ist auch diesmal.
0: 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Am kommenden Sonntag feiern wir auch wieder Geburtstag. 30 Jahre Sportfreunde Stiller mit Frontmann Peter Brucker bei mir.

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2: Schönen guten Morgen, ich bin Stefanie Derzer. In Bozen ist das Auto von Forza Italia-Gemeinderätin Patrizia Daidone mit Säure übergossen worden. Sie hat selbst die Fotos auf Facebook gepostet und zeigt sich besorgt darüber, wie leicht sich jemand Säure beschaffen könne, um Schaden anzurichten. Außenminister Antonio Tajani wirft der AfD vor, sie würde die Abspaltung Südtirols von Italien vorantreiben. Er spielt auf den Besuch an des Vorsitzenden der AfD-Jugendorganisation Jean-Pascal Hohm beim Landesjugendtreffen der Südtiroler Freiheit. Der AfD-Europaabgeordnete Marc Jongen reagiert auf die Vorwürfe und nennt sie eine Dummheit. Die Grundmittel- und Oberschullehrpersonen in Südtirol bekommen jetzt mehr Geld. Weil sie einen staatlichen Kollektivvertrag haben, mussten sie das Okay des Rechnungshofs abwarten. In Deutschland will CDU-Chef und Kanzler Friedrich Merz weitermachen, obwohl seine Partei wieder heftige Wahlniederlagen einstecken muss. In Mecklenburg-Vorpommern hat die CDU sogar den Einzug in den Landtag verpasst. Und auch in Russland wurde gewählt. Dort hat, wie erwartet, Putins Partei Geeintes Russland gewonnen. Eine echte Opposition war gar nicht zur Wahl zugelassen.
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0: Kurz nach 8:30. Ihr Geduld brauchen wir heute Morgen vor allem auf der Weinstraße. Dominik Reich.
3: Bei Unterplanitzing eine neue Baustelle im Bereich der Abzweigung nach Oberplanitzing wird gefräst. Es gibt eine Einbahnregelung und Wartezeiten von mindestens 10 Minuten immer wieder in beiden Fahrtrichtungen. Sonst noch bummvoll die Städte im Berufsverkehr. In Bozen zum Beispiel stockt es auf der Stadtzufahrt. Bozen Süd von der Mebo kommend entlang der Galileistraße und auch rund um die Meraner Kreuzung. Auf der Brenner Autobahn alles okay.
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3: Doppelpack Sonne und hohe Wolken heute. Jetzt ist die Sonne klar im Vorteil noch. Später gibt es auch mal dichtere Wolkenschleier. Bei Föhn steigen die Temperaturen auf 22 bis 28 Grad. Aktuell messen wir in Bonneck 9 Grad, in Brixen 11, in Sterzing 12, in Bozen 13 und in Schlanders und Smeran 17 Grad.
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1: Gleich 20 vor 9, einen schönen Montagmorgen. Und ich freue mich gleich so sehr auf Sie als unser Arbeitskönig oder unsere Königin. Habe diese Woche eines unserer coolen Fanpakete mit allem, was so ein Alltag braucht, zu gewinnen zwischen Gymbag und Südtirol 1 Tasse. Dazu jetzt schnell anrufen, wie immer, und auch Musik wünschen natürlich, die wir dann nach 9 fürs ganze Land spielen werden. Diese 5 stehen heute zur Auswahl. Nummer 1, Cat Eye.

0: und Lil Nas X. Auf der 5. Jetzt Ihre drei Lieblinge auswählen. 0471 44 3000.
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1: Guten Morgen, 10 vor 9 die Nachrichten.
2: Vandalenakt in Bozen, Auto von Gemeinderätin mit Säure übergossen. Und der italienische Außenminister legt sich mit der AfD an, Grund dafür ist Südtirol. Das Wetter, schön sonnig ist es jetzt. Ich bin Stefanie Derzer, schönen guten Morgen.
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2: Ein nächtlicher Vandalenakt sorgt in Bozen für Aufsehen und Empörung. Das Auto der Forza Italia-Gemeinderätin Patrizia Daidone wurde nämlich mit Säure übergossen. Der Grund für den Anschlag und ob Daidone schon vorher bedroht worden ist, ist nicht bekannt. Daidone selbst hat die Fotos ihres Autos in den sozialen Medien veröffentlicht und dazu geschrieben, dass der Schaden sich regeln lasse, die Bitterkeit jedoch bliebe. Zugleich zeigt sich Daidone besorgt darüber, wie leicht jemand sich Säure besorgen könne, um Schaden zu verursachen. Die AfD beschäftigt jetzt auch Rom. Der Besuch des rechtsextremen Vorsitzenden der AfD-Jugendorganisation Jean-Pascal Hohm beim Landesjugendtreffen der Südtiroler Freiheit ist nämlich auch dort nicht unbemerkt geblieben. Außenminister Tajani hat jetzt in einem Interview mit dem Corriere della Sera gesagt, dass die AfD die Sezession in Südtirol unterstütze und vorantreibe. Also die Abspaltung Südtirols von Italien. Zugleich nennt er die AfD den größten Feind des Landes. Die AfD hat auf die Vorwürfe jetzt reagiert. Ihr Europaabgeordneter Marc Jongen spricht von einer Dummheit. Außerdem war Südtirol ein Teil von Österreich und nicht von Deutschland, so Jongen. Speicherbecken sind und bleiben ein Streitthema, auch hier bei uns in Südtirol. Umweltschützer sind dagegen, Landwirte dafür. Nun wollte der Landtagsabgeordnete Andreas Leiter-Reber von der Freien Fraktion wissen, wie viel Geld das Land für die landwirtschaftlichen Speicherbecken ausgibt, beziehungsweise wie viel an Förderungen ausgezahlt wurden und werden. Voriges Jahr wurden fast 70.000 Euro an Förderungen ausgezahlt, heuer waren es bereits mehr als 100.000 Euro. In Russland ist die Partei Geeintes Russland von Präsident Putin erwartungsgemäß zur Siegerin der Parlamentswahl erklärt worden. Ulf Mauder berichtet.
4: Die Kreml- und Kriegspartei Geeintes Russland sieht sich massiv gestärkt nach der Parlamentswahl. Sie kann wohl künftig mit einer Zweidrittelmehrheit regieren, hier in der Staatsduma in Moskau. Für Kreml-Chef Putin ist das eine wichtige Grundlage zur Fortsetzung seines Krieges gegen die Ukraine. Er will einen Sieg um jeden Preis. Dagegen sprechen Kreml-Gegner von einer Wahlfarce. Sie verweisen darauf, dass die Russinnen und Russen gar keine echte Wahl gehabt hätten, weil etwa die Anti-Kriegspartei Jabloko vom Stimmzettel wieder gestrichen wurde.
2: Ein Beamter der US-Einwanderungs- und Zollbehörde ICE hat in Texas einen Mann angeschossen und schwer verletzt. Der ICE-Beamte habe den Schuss nach einer kurzen Verfolgungsjagd zu Fuß abgegeben, das sagt die zuständige Polizeichefin. Sie habe bislang aber nur wenige Details. Von der ICE, dem US-Heimatschutzministerium und dem texanischen Ministerium für öffentliche Sicherheit gibt es noch keine Stellungnahmen. Und hier bei uns hat jetzt die Sonne das Sagen. Gleich gibt's die Details zum Wetter.
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7: Ja, die Wetteraussichten top für heute. Die Sonne hat jetzt meistens alles im Griff. So ein paar Wolken schieben sich jetzt vom Unterland her ins Land. Tagsüber recht sonnig mit dieser Kombo eben Sonne und hohe Wolken. Bei Föhn kriegen wir Top-Temperaturen von 22 bis 28 Grad. Jetzt messen wir in Antholz-Obertal 10 Grad, in Gargazon 12, in Sandentaufers 9 und in Welsberg 7 Grad. Morgen Sonnenschein pur.
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7: Ein paar Minuten verlieren Sie immer noch auf der Weinstraße in Unterplanitzing wegen Asphaltierungsarbeiten in beiden Fahrtrichtungen. Sonst wird uns nichts gemeldet, auch auf der Brennerautobahn läuft's. Bei Problemen auf Ihrer Strecke rufen Sie uns an, die 800 17 50 50. Gute Fahrt!
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6: Da strahlen wir heute ja mit der Sonne um die Wette, wobei einer aus der Südtirol 1 Family gleich noch ein bisschen mehr strahlen wird. Unser Arbeitskönig aus Laag versorgt uns alle gleich mit seinen drei Lieblingssongs zur Arbeit nach Dean Lewis und Loy. Einen schönen

0: guten Morgen rausgewünscht in die Südtirol 1 Family quer durch Südtirol um 8:40. Wir sind jetzt alle gemeinsam in Lag bei Arbeitskönig Manuel Veronesi. Guten Morgen.
1: Guten Morgen, Enka.
0: Nach dem Wochenende wieder gut gestrandet bei der Arbeit?
1: Ja, alles gut gegangen, alles perfekt, alles gut.
0: Hast du auch wahrscheinlich genossen, dieses herrliche Wetter? Heute geht's ja gleich weiter. Kaum zu glauben, dass übermorgen der Herbst anfängt, gell?
1: Ja, mit dem Wetter, das hat man nicht sagen, aber... Ja. Na, super fein.
0: Cool. Du bist wieder zurück bei der Arbeit im Magazin, gell? Lebensmittelmagazin, und wir motivieren dich mit drei Hits nonstop. Lil Nas X, Cat's Eye und Fergie hast du dir ausgesucht.
1: Ja, super.
0: Und dazu noch ein Südtirol 1 Fanpaket backen wir oben drauf und wünschen dir eine gute Arbeit.
1: Ja, danke schön und eure gute Arbeit, denke ich.

0: 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Vorsicht, Unfall im oberen Finchgau. Dominik Reich.
1: Auf der Finchgauer Staatsstraße, Höhe Reschensee, kurz vor Grauen, in Fahrtrichtung Reschen. Die Feuerwehren von Grauen, St. Valentin sind ausgerückt. Sämtliche Einsatzkräfte da. Stau wird uns aktuell nicht gemeldet. Wir bleiben dran. Achtung, Unfall auf der Finchgauer Staatsstraße, Höhe Reschensee. Sichere Fahrt.
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0: Um gleich 8:45. Schönen guten Morgen. Es ist wieder Katzenzeit. Es werden wieder mehr junge Katzen geboren und ausgesetzt oder ins Tierheim gebracht. Für alle, die überlegen, eine Katze zu retten, sind diese Grand mit Katzen jetzt der schwächere Wurf oder gescheiter noch auf den Frühling warten? Tierärztin Katrin Schrott.
3: Man kann sich absolut mit ruhigem Gewissen auch jetzt eine Katze zulegen. Ob die Katze im Frühjahr oder im Herbst geboren wird, ist überhaupt kein Unterschied. Es ist ein alter Irrglaube, dass die Grand-Mit-Katzen, also die Herbstkatzen, die schwächeren sind. Das stimmt nicht da. Wichtig ist, dass sie ja 8 Wochen mindestens bei ihrer Mama bleiben, dass sie dort gesäugt werden und nicht früher von ihr wegkommen, weil es für ihre Entwicklung wichtig ist.
0: Ja, und dann können wir sie einfach abholen.
3: Ganz viele holen natürlich auch die Katzen direkt beim Bauern. Oder wir haben in der Zwischenzeit auch sehr viele Tierschutzvereine, die gerne Katzen vermitteln oder behindern. Hilflich sein, wenn jemand eine Katze sucht. Also ich glaube, dass das Tierheim, die Tierschutzvereine in Südtirol, da sehr gute Anlaufstelle sein. Vielleicht auch der Tierarzt selber, der viele kennt, oder beim Bauern direkt.
0: Ja, damit haben wir den Mythos der Grand mit Katzen auch aufgedeckt.
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1: 9:30 Uhr. Schönen guten Morgen. Ich bin Dominik Reich. Zum Unfall Höhe Reschensee im oberen Finchgau. Zwei Autos sind zusammengeprallt auf der Finchgau-Staatsstraße. Dabei wurden zwei Personen verletzt. Das Weiße Kreuz kümmert sich. Feuerwehr und Karabiniere sind auch da. Es geht einspurig vorbei. Es staut gerade ein wenig in Fahrtrichtung Reschen. Fahren Sie hier besonders vorsichtig. Sonst im Moment alles okay. Auch von der Brennerautobahn werden uns keine Staus gemeldet.
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1: Die Sonne scheint im Großteil des Landes. Vom Süden her drücken ein paar Wolken herein, rund um den Latemar, über dem Endelkamm, rund um den Ortler auch mal ein bisschen grauer jetzt. Insgesamt geht es aber recht sonnig weiter und auch der Wind hat ganz schön Vollgas drauf. Windspitzen von über 30 Stundenkilometer messen wir in Bredau bei 13 Grad jetzt. Radein meldet auch 13, Wiesen 15 und Plattin-Baseyer 14 Grad. Mit viel Sonne und Föhn geht's morgen weiter.

0: Bruce Springsteen als mein Rausschmeißer heute. Hat Spaß gemacht. Ich sage tschüss, bis morgen. Ah, schon wieder Montag. Irgendwie die Dauer so eines Wochenendes wird auch in ratzfatz gemessen, oder? Verflogen wieder mal. Jetzt heißt es gemeinsam zurück in den Alltag.
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0: Ratzfatz beantwortet hat Bea aus Lana unsere 5 Fragen in 30 Sekunden. Für wen voten wir denn heute im Südtirol 1 Fashion Duell? Für Daniel oder mich, die Magdalena?
3: Für Magdalena.
0: Ja, einzig richtige Antwort und ich sag Glückwunsch! Super! Super gemacht, einen guten Top hier.
3: Ja, danke ebenfalls.
0: 7 Jahre Finzi-Markt in unserer Landeshauptstadt für Bedürftige. Wir waren heute Morgen dort.
4: Ich sage auch, wir sind so Tante-Emma-Laden, wo es alles gibt.
5: Die Temperaturen richtig spätsommerlich immer noch.
0: Ja, der 21. September anfühlen tut sich's mehr wie der 52. August, gell?
5: Komplimente, Dummel, die Rechnung stimmt.
0: Gell, die kann rechnen auch noch.
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0: Hallo Südtirol, schön, dass Sie da sind. Maroon 5 und gleich Harry Styles. Zuerst aber noch ab in die Nachrichtenredaktion um 10 vor 10.
1: Südtiroler Heimatbund kritisiert den FC Südtirol. Antoine Dald-Akt gegen Bozner Gemeinderätin. Das Wetter bringt uns jetzt viel Sonne und ein paar Wolken. Ich bin Stefanie Terzer. Schönen Vormittag.
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1: Kleider machen Leute, heißt es ja, und deswegen gefällt das Auswärtstrikot des FC Südtirol dem Südtiroler Heimatbund so gar nicht. Auf dem Rücken des Trikots steht nämlich der Name von einem der Sponsoren, nur in italienischer Sprache. Racine Giovo, anstatt in Deutsch Racine Siaufen. Das stört den Heimatbund. Er spricht von einem unentschuldbaren Kniefall vor der Missachtung unserer Muttersprache und der Toponomastik. Für Roland Lang, dem Obmann des Heimatbundes, sei es ein unerträglicher Zustand, dass ein Verein die deutsche Muttersprache einfach vom Trikot radiert. Ein nächtlicher Vandalenakt sorgt in Bozen für Aufsehen. Das Auto der Forza Italia Gemeinderätin Patrizia Daidone wurde nämlich mit Säure übergossen. Der Grund für den Anschlag und ob Daidone schon vorher bedroht worden ist, ist nicht bekannt. Daidone selbst hat die Fotos ihres Autos in den sozialen Medien veröffentlicht und dazu geschrieben, dass der Schaden sich regeln lasse, die Bitterkeit jedoch bliebe. Zugleich zeigt sie sich besorgt darüber, wie leicht jemand sich Säure besorgen könne, um Schaden zu verursachen. Speicherbecken sind und bleiben ein Streitthema, auch hier bei uns in Südtirol. Umweltschützer sind dagegen, Landwirte dafür. Nun wollte der Landtagsabgeordnete Andreas Leiter-Reber von der Freien Fraktion wissen, wie viel Geld das Land für die landwirtschaftlichen Speicherbecken ausgibt, beziehungsweise wie viel an Fördergeldern ausgezahlt wurden und werden. Voriges Jahr wurden fast 70.000 Euro an Förderungen ausgezahlt, heuer waren es schon mehr als 100.000 Euro. Deutlich höher waren die Förderungen vor 2 Jahren, damals wurden mehr als 200.000 Euro ausgezahlt. In Berlin treffen sich jetzt am Vormittag die Bundesparteien, um über die Wahlen zu diskutieren. Kanzler Merz steht massiv unter Druck nach dem Debakel für die CDU. In Berlin hat die Linke die Kanzlerpartei abgehängt, in Mecklenburg-Vorpommern ist sie sogar aus dem Landtag geflogen. Claudia Wächter.
3: Merz spricht von einem Desaster, will aber die Reformen wie geplant durchziehen, geht also in die Offensive. Ob diese Strategie allerdings aufgeht, um sich zu retten, ist unklar, denn der Koalitionspartner SPD stellt bereits klar, wir müssen über die Reformen reden, die Botschaft der Wähler ernst nehmen. Und auch in der CDU rumort es gewaltig. Aber im Moment prescht niemand vor, um den Kanzlerjob zu übernehmen.
1: Ein Beamter der US-Einwanderungs- und Zollbehörde ICE hat in Texas jetzt einen Mann angeschossen und schwer verletzt. Der ICE-Beamte habe den Schuss nach einer kurzen Verfolgungsjagd zu Fuß abgegeben. Das sagt die zuständige Polizeichefin. Sie habe bislang aber nur wenige Details. Von der ICE, dem US-Heimatschutzministerium und dem texanischen Ministerium für öffentliche Sicherheit gibt es noch immer keine Stellungnahmen. Und herrlich sonnig ist es heute. Gleich sagen wir Ihnen, wie warm es heute noch wird.
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8: Das ist heute der wärmste Tag der Woche. Dominik Reich.
9: 22 bis 28 Grad erreichen wir. Zwei Tage vor kalendarischem Herbstbeginn. Altweibersommer, volle Kanne. Viel Sonne, ein paar hohe Wolken, Föhn stellenweise. So geht's durch den Montag. Jetzt messen wir in Sienich 22 Grad, in Göflan 19, in Oberfintel 14 und in Mühlwald 12 Grad. Morgen oft wolkenlos, perfekt sonnig. Der Nordföhn auch wieder am Start bei 19 bis 26 Grad.
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9: Kurze Wartezeiten gibt es bei Baustellen im Land. Einmal auf der Weinstraße in Unterplanitzing und dann in und bei Klausen. Einmal auf der Brenner Staatsstraße, einmal auf der Gröner Staatsstraße. Auf der Brennautobahn ist alles okay. Sichere Fahrt.
8: Na, dai. Es ist so schlimm, ist es auch nicht.
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8: Ja, ich weiß, schon wieder Montag, der Stress fängt wieder an. Aber anstatt so ein Gesicht zu ziehen, nehmen wir den Schwung, die gute Laune vom Wochenende mit rein in die neue Arbeitswoche. Dua Lipa, Tayo Cruz und...

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0: Frühstück und gleich Rosé mit Bruno Mars.
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0: Spätsommer in den Bergen, hier einfach nur herrlich, nicht zu beschreiben. Ja, auch die Herbstfarben kommen so langsam raus. Und wir sind heute unterwegs Richtung Kuhleitenhütte bei Ulrich Schwarz auf Meran 2000.
2: Einen schönen Vormittag in alle, gell, danke.
0: Ulrich, also bei diesem Wetter die gute Laune auf 100%.
2: Ja, das Wetter ist, ich glaube, wie den ganzen Sommer schon traumhaft. Und man kann sich wirklich nicht beklagen über das Wetter. Es ist schon ein bisschen herbstlich da bei uns. Die Farben wirklich schön auch und feine Temperaturen und ideal zum Wandern.
0: Ja, und da kriegen wir von dir natürlich die besten Tipps. Für alle, die noch Power haben, motiviert sind auf eine längere Tour.
2: Ja, heute hatte ich mal auf dem Plattinger eingehen, von unseren Plattenspitzen, ist der Berg hinter unserem Haus hinten. Da hat jetzt der Alpenverein Schenner hat den jetzt ein bisschen gerichtet oben im letzten Stück, also Klettersteigsaal haben sie ein bisschen gerichtet und wer will, kann sich da umhängen und ein schöner Berg, nicht so überrennt wie drei Finger und wirklich schön zu gehen, ja.
0: Und dann logisch bei euch einkehren, Ulrich, und schon die ersten Herbstgerichte probieren.
2: Wir haben Kürbiscremesuppe jetzt auf der Karte und ein bisschen was mit Kastanien werden wir machen, sobald es losgeht.
0: Gut.
2: Und zu Hause gemachten Schlutzer kämen dann ganz gut um. Und ja, haben auch ein bisschen was anderes und ein bisschen Abwechslung. Und, ja.
0: Und ihr seid noch motiviert, haltet noch ein bisschen durch für uns, gell?
2: Ja, wir haben noch voraussichtlich bis 8. November offen, wenn es uns nicht inschneit. Und ja, wir freuen uns noch auf viele schöne Tage und viele Leute noch.
0: Ja, super. Danke dir, Ulrich, für den Ratschau. Schöne Woche und einen guten Start heute.
2: Ich wünsche Ihnen alle einen schönen Montag und alle, die was frei haben, einen schönen Tag und Ihnen alle anderen eine gute Arbeit.
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0: 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Cool, dass Sie da sind. Eagle Eye Cherry, bei der Arbeit.
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0: Neue Woche, neues Glück. Ja, wir bringen wieder einige zum Jubeln diese Woche. Freu dich, ja, du hast gewonnen.
2: Ja.
0: Super.
2: Ja, perfekt.
0: Leonie.
3: Ja?
0: Deine Glücksbringerin. Glückwunsch zu 500 Euro.
2: Echt?
0: Ja, freu dich.
2: Danke, danke. Ja, Alicia, super tolle Sache.
0: Ja, du hast gewonnen. Super.
2: Ja, super. Vielen tausend Dank.
0: 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Schönen Vormittag.

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0: Ray Dalton aus Südtirol 1. Ja, einfach nur genial, diese Stimme, diese Hits. Aber wie findet er selbst eigentlich seine Songs?
1: Liebling, wunderbar. I don't know if I know the other word, how to describe it, but so super, wunderbar, emotional. Yes.
0: Ja, wie er sich Mühe gibt, dass wir ihn auch verstehen. Super sympathisch, der Ray Dalton. Ja, und von der einen Wahnsinnsstimme in die nächste. Bühne frei für Pink. Just give me a reason. Ganz entspannt jetzt.

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1: Hallo Südtirol, es ist 10:30, gleich wieder Südtirols bester Musikmix mit Michael Patrick Kelly.
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1: Bei Baustellen dauert es jetzt ein bisschen länger. Dominik Reich.
3: Gut 5 Minuten verlieren Sie auf der Brenner Staatsstraße bei Steg. In beiden Fahrtrichtungen Steinschlagnetze werden angebracht. Gearbeitet wird auch noch in bzw. bei Klausen auf der Brenner Staatsstraße einmal und auf der Gröner Staatsstraße und auf der Weinstraße in Unterplanitzing. Auch an diesen Stellen stehen Sie etwas länger bei der Baustellenampel. Noch in den Meraner Raum Kolonne bei der Stadtzufahrt von Passaia kommend und auch auf der Finchgauer Staatsstraße in Fahrtrichtung Reschen bei Forst. Auf der Brenner Autobahn läuft's.
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3: Die Sonne hält die Wolken ganz gut in Schach. Tagsüber gibt es die Mischung aus Sonne, hohen Wolken und Föhn. Die Temperaturen steigen auf 22 bis 28 Grad. Jetzt messen wir Windspitzen von 40 Stundenkilometer in Sterzing bei 18 Grad. In Kasern auch pfiffig windig bei 13, Standards meldet 19 und St. Walburg 14 Grad. Morgen viel Sonnenschein und der Föhn weht weiterhin.

0: Schön, dass Sie da sind. Black Eyed Peas, Shakira und David Guetta auf Südtirol 1. Was für eine Mega-Kombi. Diesen Mann sprachlos machen, ja fast nicht möglich, aber es geht. Unser Liebescoach, Experte Don Juan, heute mit einem ganz schwierigen Anruf. Bleiben Sie dran für eine neue, ziemlich amüsante Comedy-Folge.
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0: Feinen Vormittag mit mir, Anna Schwienbacher. 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
11: Casanova.
12: Was für ein Kass jetzt?
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12: Ja, Herr Dr. Caserdingsbums. Also, die Sache ist die. Also, ich bin jetzt seit 25 Jahren verheiratet. Und ich liebe auch nach so vielen Jahren immer noch dieselbe Frau.
11: Ole, ole, ole, ole. Aber warum rufen Sie mich dann? Das ist kein Problem, das ist doch wunderbar.
12: Nicht wirklich.
11: Und wieso nicht?
12: Ja, weil wenn meine Angetraute draufkommt, bin ich geliefert.
11: Ole.
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0: Wetter, schön sonnig und warm ist es. Ich bin Stefanie Terzer. Schönen Vormittag.
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0: Weil er gegen die Vorschriften zur Arbeitssicherheit verstoßen hat, hat ein Bauunternehmer aus Pfalzen im Bustertal jetzt eine Anzeige kassiert. Die Carabinieri haben ihn auf einer Baustelle bei Baggerarbeiten erwischt, ohne die vorgesehene Schutzkleidung zu tragen. Der 49-Jährige wurde angezeigt, außerdem wurde das Arbeitsinspektorat eingeschalten. Dem Südtiroler Heimatbund gefällt das Auswärtstrikot des FC Südtirol so gar nicht. Auf dem Rücken des Trikots steht nämlich der Name von einem der Sponsoren, allerdings nur in italienischer Sprache, Racines Giovo, anstatt in Deutsch Racines Jaufen. Das stört den Heimatbund. Er spricht von einem unentschuldbaren Kniefall vor der Missachtung unserer Muttersprache und der Toponomastik. Für Roland Lang, dem Obmann des Heimatbundes, sei es ein unerträglicher Zustand, dass ein Verein die deutsche Muttersprache einfach vom Trikot radiert. Vorsorge fürs Alter zahlt sich aus, das sagt Arbeitslandesrätin Magdalena Armhof und wirbt für den Zusatzrentenfonds Laborfonds. Er steht allen Arbeitnehmern in Südtirol offen, auch den Beschäftigten des Landes. Aber nur etwas mehr als die Hälfte der Landesangestellten ist derzeit eingeschrieben, obwohl es eine Reihe von Vorteilen gäbe. Armhof erinnert daran, dass auch zu Lasten lebende Familienangehörige eingeschrieben werden können. Obstbauern in Deutschland freuen sich über eine der besten Kirschernten seit Jahren. Mit 48.500 Tonnen Süß- und Sauerkirschen wurde um rund 8% mehr geerntet als durchschnittlich in den letzten 10 Jahren. Das hat das Statistische Bundesamt berechnet. Und auch hier bei uns ist die Kirschernte nicht schlecht gelaufen. Bis auf einige Ausnahmen, sagt Daniel Rottensteiner, Obstbauer vom Ritten.
2: Zum Teil war nicht so Frostverlauf das Problem, aber der Regen sind zum Beispiel bei Besundlung, weil nachher zum Beispiel Sorte Regina stark ausgerätelt hat. Und deswegen eben sind starke Einbußen, zum Beispiel bei uns eine Unlage gehabt hat. Aber eben, wie gesagt, nicht vom Frost, sondern von Regen oder Schlechtwetter in der Blüte.
0: Rottensteiner sagt, dass Rekordmengen zwar immer gut klingen würden, allerdings dürfe man nicht vergessen, dass sich Rekordmengen negativ auf die Preise auswirken. In Deutschland sei das heuer der Fall. In Ecuador hat die Polizei fast 3 Tonnen Kokain beschlagnahmt. Die Drogen sollen einer kriminellen Organisation im Land gehören. Nach dem Aufspüren der Drogenverstecke sei die Zeit des Verbrechersyndikats in der Provinz abgelaufen. Das schreibt der Innenminister auf X. Was den Wert der Drogen betrifft, gibt es unterschiedliche Angaben. Die Polizei spricht von etwa 75 Millionen Euro, der Innenminister dagegen von über 100 Millionen. Und hier bei uns hat die Sonne das Sagen. Gleich sagen wir Ihnen, wie es mit dem Wetter weitergeht.
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6: Sonne, hohe Wolken und

0: ja, diese drei sind heute die Wettermacher, Dominik Reich.
1: Ja, jetzt scheint die Sonne in den meisten Tälern. Die meisten Wolken zu sehen sind vom Unterland her, vom Nonsberg her. Der Föhn in den Tälern entlang der Nordtiroler Grenze stark, im Arntal, Pfalz, Wipptal, Finchgau zum Beispiel. Die Temperaturen steigen auf 22 bis 28 Grad. Morgen meist blitzblank der Himmel, sehr sonnig und föhnig wird es bei 19 bis 26 Grad.
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1: 3 Kilometer Stau auf der Bustertaler Staatsstraße in Fahrtrichtung Brixen zwischen St. Lorenzen und Kienz. 10 Minuten Zeitverlust auf der Weinstraße in Unterplanitzing in beiden Fahrtrichtungen stockt wegen Fräs- und Asphaltierungsarbeiten. Auch sonst ganz gut gefüllt jetzt am Vormittag unsere Hauptverbindungen und die Brennerautobahn. In Meran zum Beispiel stockt bei der Stadtzufahrt in Obermais und beim Kreisverkehr in Sienich-Trautmannsdorf. Kurz angebremst werden Sie auch auf der Finchgauer Staatsstraße bei Forst in Fahrtrichtung Reschen. Viel Geduld und sichere Fahrt.
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0: Die Ratschpause heute ein bisschen länger. Ja, gell? Nach dem Wochenende gibt's immer viel Neues, ganz viel Gossip. Aber ich glaube, in diesen 10 Minuten packen wir alles rein, kriegen wir hin, oder? Imani, Alvaro Soler und Hurts mit Purple Disco Machine. 3 Hits nonstop. Eine feine Pause mit

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0: Ray Gavi hier auf Südtirol 1. Der Luis wird 85 am Mittwoch. Ja, und wir haben schon mal ein bisschen vorgefeiert. Als Landeshauptmann Luis Thurnwalder gestern bei uns im Sonntagsfrühstück mit Daniel Winkler. Ein ganz persönliches Gespräch über seine Kindheit als eins von 11 Kindern, den beinahe fertigen Pater Norbert, 25 Jahre als Landeshauptmann. Jetzt überall zum Nachhören auf Südtirol 1 Idee.
1: Gibt es jemanden, mit dem Sie gerne Frieden schließen würden? So?
2: Nein,
1: offiziell?
2: Ich kann schon verzeihen, aber nicht vergessen.
1: Ja, gell, wie ein Elefant.
2: Tue ich schon nicht, weil ich sage, das ist Christenpflicht und auch bringt mir das nicht, wenn ich das irgendwie hinter mir herziehe. Mhm. Das ist eine ständige Belastung. Und, aber erinnern tue ich mich halt immer wieder. Das heißt, wenn ich weiß, jemand hat mich einmal ungerecht behandelt oder hat das und das irgendwie über mich gesagt, was nicht wahr ist, oder hat mich so und so behandelt, von oben herab, vergessen, du bist nicht, verzeihen, du bist.
1: Weil wir schon dabei sind, wer wird der neue Landeshauptmann, mal direkt gefragt? Haben Sie heute schon einen heißen Kandidaten?
2: Ich habe einmal gesagt, am Himmel sind viele Sterne.
1: Ganz genau,
2: die leuchten,
1: kann mich erinnern.
2: Die leuchten. Und das ist nicht gut ausgelegt worden. Aber es war so, auch damals hat man gesagt, der und der und der und der hätte die Voraussetzungen. Und aber, man weiß es nicht. Und so ist auch diesmal.
0: Ja, wir gratulieren zum 85. Geburtstag und freuen uns diese Woche am Sonntag auf Sportfreunde Stella. Oh,

0: Endlich Power, ordentlich Schwung für die neue Woche hier aus Südtirol 1. Ja, und was für ein mega Start heute.
1: Ah, super Wetter heute. Heute genießen wir es so richtig.
0: Ja, das Wetter passt. Spätsommer vom Feinsten. Wir streifen ganz leicht die 30 Grad. Und bei der Arbeit läuft es eigentlich auch mit der richtigen Musik sowieso. Sharon, die gleich.
2: Gute Arbeit.
0: Gute Arbeit auch von uns.
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0: schön, dass Sie da sind und begleiten Sie aus Südtirol 1 und ich bin Anna Schwienbacher.
1: Super Wochenende!
0: Okay, ich glaube, da sind noch ein paar hängen geblieben. Zurück in die Realität. Es ist schon Montag. Aber die Party, die geht logisch weiter. Der französische Produzent Ugel weiß, wie Stimmung machen. Bitte schön, der Dancefloor ist eröffnet.

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3: Es ist 11:30.
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3: Das Update von unseren Straßen mit Dominik Reich.
4: Auf der Pustertaler Staatsstraße stockt es in Fahrtrichtung Brixen zwischen St. Lorenzen und Kienz. In Fahrtrichtung Hoch Pustertal in Bercha. Weiter ins Eisacktal, Baustellenstau bei Steg in beiden Fahrtrichtungen auf der Brenner Staatsstraße. Und 10 Minuten verlieren Sie auf der Weinstraße zwischen Maximode Center und Unterplanitzing in Fahrtrichtung Kaltern. Es wird gefräst und asphaltiert.
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4: Sehr sonnig, bis jetzt der Montag. Tagsüber werden auch mal ein paar dichtere hohe Wolken dabei sein. Der Föhn teilweise ganz schön stark. Die Temperaturen klettern auf 22 bis 28 Grad. Morgen Sonne pur, oft wolkenlos. Die Temperaturen steigen bei Föhn auf 19 bis 26 Grad. Aktuell meldet Obermais schon 25 Grad, Göflan 23, Seis 20 und St. Martin in Turm 19 Grad.
3: Schön, dass Sie da sind. Roxette gleich. Und jetzt Martin Garrix mit Ed Sheeran. Ganz entspannt Richtung Mittagspause.

0: Rockset auf Südol 1 und ich bin Anna Schmiembacher. Grüß dich. Ja, heute ist Welt-Alzheimer-Tag. Auch bei uns in Südtirol steigt die Zahl der Menschen mit Demenz. Aber wer von uns zwei hier wird eigentlich dement? Es gibt dafür Tests. Nachrichtenkollege Wilhelm Scherzer.
1: Es ist dazu sehr viel von Frühtests die Rede, dass ich quasi schon als junger Mensch herausfinden kann, ob ich irgendwann dement werde. Im Südtirol-Journal Mittagsmagazin klären wir auf, welche Tests es gibt, wie sicher sie sind und wann es sinnvoll ist, einen solchen Test zu machen.
0: Um 10 vor 12 und bis dahin.

0: 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Nur ganz kurz dranbleiben.
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2: Rein in die Mittagspause, 10 vor 12.
3: 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Guten Tag, ich bin Wilhelm Schatzer. Meloni will Obergrenze für Ausländer in den Schulen, was das für Südtirol heißt. Immer mehr Alzheimer-Patienten wie junge Menschen ihr Risiko testen können. Italienische Schüler dürfen in ihrer eigenen Klasse nicht zur Minderheit werden. Das hat Ministerpräsidentin Giorgia Meloni am Wochenende beim Treffen der Jugendorganisation von Fratelli d'Italia gesagt. Sie will das Tragen von Burka und Niqab in Schulen verbieten. Und Meloni will auch eine Obergrenze an ausländischen Schülern pro Klasse festlegen.
4: Sta per arrivare in Consiglio dei Ministri anche un provvedimento che introduce per legge il numero degli studenti stranieri per classe.
3: Ein Maximalanteil an ausländischen Schülern. Wie hoch genau, ist noch nicht definiert. Birgit Locher, wie wirken sich Melonis Pläne auf Südtirol-Schulen aus?
5: Wenn diese Obergrenze pro Klasse wirklich kommt, wird die Umverteilung der Schüler eine große Herausforderung. Das sagt Bildungslandesrat Philipp Aschermach.
6: Umverteilen kann man dort, wo es noch möglich ist, umzuverteilen. Das heißt zwischen Stadtgebieten oder möglicherweise auch zwischen Stadt- und Landgebieten. Das ist eine große logistische Herausforderung, die auch mit Kosten verbunden ist, die mit zusätzlichen Kosten auch von Transportmöglichkeiten verbunden ist. Aber noch einmal, es sind noch keine Details bekannt. Diese sollen ja scheinbar in den kommenden Wochen präsentiert werden und dann werden wir uns gerne anschauen, was die Regierung vorschlägt.
5: Eltern, deren Kinder Integrationsprobleme haben, will Ministerpräsidentin Meloni zu Sprachkursen verpflichten. Dafür kann sich Bildungslandesrat Aschermach eher begeistern. Für Südtirol heißt das, dass die Eltern die deutsche Sprache lernen müssten, wenn ihre Kinder eine deutsche Schule besuchen.
6: Dementsprechend ist es durchaus nachvollziehbar, dass man sagt, in problematischen, herausfordernden Situationen, wo keine Beteiligung der Eltern unterstützt der Eltern möglich ist, müssen Eltern ihren Beitrag auch leisten. Es müssen die Angebote natürlich da sein. Ich kann das aber durchaus nachvollziehen, dass dort, wo es Schwierigkeiten gibt, einfach auch der Beitrag der Eltern eingefordert wird.
5: Was hingegen das Burka- und Niqab-Verbot angeht, dürfte sich für Südtirol nicht viel ändern. Es gibt aktuell bei uns keine einzige Schülerin, die komplett verhüllt ist. Das sagt Landesschuldirektorin Sigrun Falkensteiner.
7: Sehr wohl gibt es einige, die aus religiösen Gründen das Kopftuch tragen, aber das bereitet in den Schulen keine Probleme. Es gibt auch Situationen, wo das dann auch abgenommen wird, beim Sportunterricht oder beim Technikunterricht zum Beispiel. Also ich habe hier Rückmeldungen von Schulen, dass das bisher unproblematisch funktioniert. Also ich denke, dieser Bereich dürfte uns weniger betreffen.
5: Bis jetzt handelt es sich aber nur um Ankündigungen von Ministerpräsidentin Meloni. Sobald man mehr weiß, müsse man schauen, was auf Südtirol zutrifft und vor allem, was davon auch umsetzbar ist, sagen Landesschuldirektorin Falkensteiner und Bildungslandesrat Aschermach.
3: In Südtirol leben 4.300 Menschen mit Demenz. Bei ihnen ist die Krankheit vom Arzt klar diagnostiziert. Die Dunkelziffer ist aber deutlich höher. Schätzungen sprechen von bis zu 13.000 Betroffenen. Die bekannteste Demenzerkrankung ist Alzheimer. Sie kann mit verschiedenen Tests festgestellt werden. Können aber auch schon junge Menschen ihr Risiko testen lassen und herausfinden, ob sie irgendwann dement werden? Darüber spreche ich jetzt mit dem Neurologieprofessor Leopold Saltuari. Herr Saltuari, welche Möglichkeiten gibt es für Junge?
8: Das größte Risiko, an Alzheimer zu erkranken, ist natürlich das Alter. Aber es gibt neuropsychologische Tests, die relativ einfach und kurz durchzuführen sind. Das ist da zum Beispiel der Mini-Mental State. Das sind 30 Items, wo ich mich relativ schnell orientieren kann, wie die Funktion des Probanden ist, die Gehirnfunktion. Meistens sieht man bei Alzheimer-Patienten Probleme des Kurzzeitgedächtnisses, der Orientierung. Das sind sozusagen die ersten Symptome einer beginnenden Alzheimer-Erkrankung.
3: Wann mache ich solche Tests?
8: In dem Augenblick, wo ich den Eindruck habe, dass die Hirnfunktion meines Angehörigen beginnt nachzulassen. So ein Test hat also keinen Sinn, bei einem 20-, 30-Jährigen durchzuführen. Aber bei einem 50-jährigen Menschen, wenn man Sorgen hat, ist ein Mini-Mental State durchaus angebracht.
3: Es gibt aber auch Tests, Gentests, wo ich mir das Risiko, dass ich an Alzheimer irgendwann erkranke, messen kann.

0: Jahren. Richtig, das ist die neue Entwicklung, dass es Risikoparameter im Blut festgestellt werden können, im Serum, genetische. Ich würde diesbezüglich vorsichtig sein, weil auch ein positiver Test nicht von vornherein sagt, dass der Patient oder der Mensch an Alzheimer erkranken wird. Und ich glaube, das sollte man sich vorher sehr gut überlegen. Es hat wenig Sinn, diesen Test durchzuführen und dann möglicherweise besorgt zu sein ohne Grund. Das sollte man bei primär familiären Erkrankungshäufigkeit sich überlegen. Aber als Routineuntersuchung sehe ich das sehr problematisch.
1: Wenn ich einen Test mache, kann ich mich dann irgendwie medikamentös behandeln lassen oder was tue ich dann?
0: Da gibt es eben eine neue Entwicklung, das Leqembi, das die Alzheimer-Erkrankung verlangsamt. Auch das Leqembi heilt nicht, aber ist diesbezüglich schon sehr hilfreich. Und sollte man sich überlegen, Leqembi zu verwenden, ist es natürlich notwendig, den Alzheimer auch nachzuweisen, weil es ist zurzeit ein sehr teures Medikament.
1: Grundsätzlich kommt es aber auf die Art an, wie ich lebe.
0: Richtig. Und diesbezüglich sind die Parameter ganz klar. Bewegung, fettarme Kost, also mediterrane Diät, Blutdruckkontrolle, Blutzuckerkontrolle, die tragen sehr wesentlich bei, um das Gehirn gesund zu erhalten.
1: Und nicht zu vergessen, auch soziale Kontakte halten unser Gehirn fit. Früherkennung von Alzheimer ist also wichtig, Alzheimer-Bluttests bei jungen, gesunden Erwachsenen als eine Art Vorsorgeuntersuchung ist hingegen nicht sinnvoll. Danke, Herr Professor Saltuari.
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1: In Pfalzen im Pustertal ist ein Bauunternehmer angezeigt worden. Die Karabiniere haben ihn auf einer Baustelle bei Baggerarbeiten erwischt, ohne die vorgesehene Schutzkleidung zu tragen. Der 49-Jährige wurde wegen Verstoß gegen die Arbeitssicherheit angezeigt. Außerdem wurde das Arbeitsinspektorat informiert. Dem Südtiroler Heimatbund gefällt das Auswärtstrikot des FC Südtirol nicht. Auf dem Rücken des Trikots steht nämlich der Name von einem der Sponsoren, allerdings nur in italienischer Sprache, Racines Giovo, anstatt in Deutsch Racins Jaufen. Das stört den Heimatbund, er spricht von Missachtung unserer Muttersprache und der Toponomastik. Für Roland Lang, dem Obmann des Heimatbundes, sei es ein unerträglicher Zustand, dass ein Verein die deutsche Muttersprache einfach vom Trikot radiert. Ein nächtlicher Vandalenakt sorgt in Bozen für Empörung. Das Auto der Forza Italia-Gemeinderätin Patrizia Daidone wurde mit Säure übergossen. Der Grund für den Anschlag und ob Daidone schon vorher bedroht worden ist, ist nicht bekannt. Daidone selbst hat die Fotos ihres Autos in den sozialen Medien veröffentlicht und dazu geschrieben, dass der Schaden sich regeln lasse, die Bitterkeit jedoch bliebe. Zugleich zeigt sich Daidone besorgt darüber, wie leicht jemand sich Säure besorgen könne, um Schaden zu verursachen. Alle Grund-, Mittel- und Oberschullehrpersonen in Südtirol bekommen jetzt auch mehr Geld. Sie haben einen staatlichen Kollektivvertrag und deswegen hat es für ihre Gehaltserhöhung das Okay vom Rechnungshof gebraucht. Mit dem Oktobergehalt bekommen sie nun ihre Gehaltserhöhung ausgezahlt. Kindergärtnerinnen, Lehrpersonen an Musik- und Berufsschulen und Inklusionslehrkräfte sind Landesangestellte. Für ihre Gehaltserhöhung hat es kein grünes Licht von Seiten des Rechnungshofs gebraucht. Sie bekommen die Erhöhung schon mit dem Septembergehalt. Speicherbecken sind und bleiben ein Streitthema. Umweltschützer sind dagegen, Landwirte dafür. Nun wollte der Landtagsabgeordnete Andreas Leiter-Reber von der Freien Fraktion wissen, wie viel Geld das Land für die landwirtschaftlichen Speicherbecken ausgibt, beziehungsweise wie viel an Fördergeldern ausgezahlt wurden. Voriges Jahr wurden fast 70.000 Euro an Förderungen ausgezahlt. Heuer waren es bereits mehr als 100.000 Euro. Deutlich höher waren die Förderungen vor 2 Jahren. Damals wurden mehr als 200.000 Euro ausgezahlt. Nach dem Wahldebakel der CDU in Deutschland wird parteiintern diskutiert, wie es weitergehen soll. Die neueste Schlappe der CDU war heftig. Sowohl in Mecklenburg-Vorpommern als auch in Berlin hat sie deutlich verloren. Mit 4,9% hat die Kanzlerpartei in Mecklenburg-Vorpommern sogar den Einzug in den Landtag verpasst. Die Wahl gewonnen hat dort die AfD und in Berlin ist die Linke zur stärksten Kraft aufgestiegen. CDU-Chef und Bundeskanzler Friedrich Merz will trotzdem im Amt bleiben und den eingeschlagenen Reformkurs fortsetzen.
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1: Die Staatsverschuldung steigt und zwar rund um den Globus. Nach einer Prognose wird die Verschuldung, die 38 führenden Industrieländer heuer wieder einen neuen Rekord erreichen. Damit wachsen auch die Sorgen in der Finanzwelt. Vor allem der rasante Anstieg der Staatsverschuldung in den USA gibt zu denken. Die amerikanische Schuldenlast nimmt jeden Tag um über 6 Milliarden Dollar zu. Am höchsten verschuldet im Vergleich zur eigenen Wirtschaftsleistung ist aber Japan mit einer Schuldenquote von über 200%. Im ebenfalls hochverschuldeten Italien liegt dieser Wert bei 139%. An den Börsen in Europa sind aktuell DAX und MIPTEL beide kräftig im Plus.
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1: Morgen beginnen die World Skills in China in Shanghai. Das sind die Berufsweltmeisterschaften. Rund 1400 Jugendliche aus über 60 Ländern und mehr als 60 Berufen kommen zusammen, um ihre Fähigkeiten unter Beweis zu stellen. Auch 15 Jugendliche aus Südtirol nehmen an den Weltmeisterschaften teil. Hannelore Plunger, in welchen Berufen treten die Südtiroler an?
5: Es sind Tischler, Maurer, Friseurinnen. Die Bandbreite reicht vom Handwerk über technische und digitale Berufe bis hin zum Tourismus. Insgesamt in 13 Berufen sind Südtiroler dabei und sie kämpfen gegen die besten jungen Fachkräfte der Welt. Eine Teilnehmerin ist die Landschaftsgärtnerin Jana Meyer aus dem Sarmtal.
6: Das ist eine Riesenchance, was man hat und auch ein großes Abenteuer. Man lernt richtig viele neue Leute kennen und die Südtiroler sind bis jetzt auch immer gut dabei gewesen eigentlich. Deswegen, ich gebe mein Bestes mit meiner Teamkollegin und dann werden wir das schon irgendwie machen.
5: Die Südtiroler Teilnehmer sind bereit für die Herausforderung. Die Landschaftsgärtnerin Manuela Kerschbaumer aus Feldurn sagt, worauf es beim Wettbewerb ankommt.
7: Ja, Nerven muss man auf jeden Fall behalten. Und ruhig bleiben und konzentriert bleiben. Und wenn einmal alles aus dem Ruder läuft, dann musst du echt einen coolen Kopf bewahren und klar denken, wie der nächste Schritt ist, weil der nächste Schritt ist nach allem das Wichtigste. Und muss man genau überlegen, nicht, dass alles falsch ist.
5: In China für Südtirol mit dabei ist auch Noah Pilon aus Mölden. Er ist Maler und Lackierer. Noah weiß, was er leisten muss, geht aber relativ gelassen in den Wettbewerb.
8: Der Druck ist hoch, es sind sicher viele Leute, die kommen, aber dadurch haben wir auch von der Handelskammer aus und von World Skills ein Mentaltraining, wo uns der Valentin sehr gut darauf vorbereitet.
5: Und es zählt auch nicht nur der Wettbewerb. Es entstehen Freundschaften, man lernt eine neue Kultur kennen. Noah freut sich auf das Ganze drumherum.
8: Sei es die Stadt, sei es die Momente, wo du insammelst, aber auch durch dem, dass Familie und so mitreisen, das einfach mit anderen Leuten zu teilen und Südtirol stolz zu machen.
5: Die Berufsweltmeisterschaften in Shanghai gehen bis Sonntag. Das letzte Mal haben die Südtiroler Teilnehmer zweimal Gold geholt.
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1: Sonne und Wolken wechseln sich ab und es wird warm. Auf 22 Grad im Wipptal bis 29 Grad im Unterland kommen am Nachmittag die Höchstwerte. Werner Fehrend vom Landeswetterdienst. Wie geht's morgen und in den nächsten Tagen weiter?
9: Ja, morgen scheint die Sonne meist vom wolkenlosen Himmel. Es bleibt föhnig und tagsüber wird es angenehm warm mit 20 Grad im Wipptal bis 26 Grad im Unterland. Am Mittwoch lösen sich örtliche Hochnebelfelder auf und es scheint verbreitet die Sonne. Etwas wechselhafter wird dann der Donnerstag. Anfangs ist es sonnig, am Nachmittag nehmen die Wolken aus Nordwesten zu mit örtlichen Regenschauern am Alpenhauptkamm.
1: Das war's vom Südtirol-Journal. Ich bin Wilhelm Schatzer. Ich wünsche Ihnen einen schönen Nachmittag.
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10: Mittagspause auch auf den Baustellen. Etwas länger brauchen Sie aber noch auf der Brenner Autobahn. Greta Gruber.
11: Fast 3 Kilometer staut südwärts in Nordtirol zwischen Steinach und Nößlach zurück. Zu kurzen Verzögerungen kommt es dann noch einmal auf der Brenner Staatsstraße zwischen Blumau und Atzwang. Höhe Niederstädter werden Steinstädter. Abschlagnetze aufgestellt. Immer auf der Brenner Stadtstraße auch in Klausen und parallel bei Klausen auf der Grödner Straße. Eine gute Fahrt.
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10: Die Erdäpfel sind in den Ofen, die Spiegeleier beim Brutzeln. Ja, und wir sind ready für eine geschmackige, feine Mittagspause. Sophie and the Giants gibt ordentlich Gourmet. Robbie Williams ganz gemütlich auf der Terrasse genießen. Und mit Katy Perry ratzfatz die letzten Handgriffe in der Küche. Ja, schön, dass Sie da sind. Einen schönen Montag mit uns und Mahlzeit.

Sophie and the Giants, ja, voll motiviert, mega, dass sie da sind auf Südtirol 1. Stellen Sie sich vor, Sie schlendern durch die Straßen von London und dann sehen Sie da Chris Martin, den Sänger von Coldplay, der mit einem Straßenmusiker ein bisschen Mucke macht. Ja, krass, das ist am Wochenende wirklich so passiert. Richtig coole, spontane Aktion. Also das hätte ich wirklich gerne gesehen. Gratis Konzert von Coldplay.

0: bei uns ja auch Gratiskonzert. Hayo Bauer für den Nachtisch gleich. Noch ein bisschen da bleiben.
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Ihr sind sie richtig hereinspaziert. Coldplay auf Südtirol 1 und ich bin Anna Schwienbacher. Mit uns noch ein bisschen die Ruhe vor dem Sturm genießen. Ja, eben nicht mehr lange, dann klingelt die Schulglocke. Dann ist nichts mehr mit Ruhe, ein Buch lesen, Fenster putzen, ohne einmal wegzurennen. Denn dann geht ordentlich die Post ab zu Hause. Also diese zwei Hits nochmal so richtig genießen. The Boss Hoss. Und jetzt Baby Rexha mit Faithless. Einen schönen Montag.

0: The Boss Hoss und gleich One Republic, Mahlzeit Südtirol. Es ist 12:30.
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0: Mehrere Baustellen bremsen Sie unterwegs ein. Greta Gruber.
2: Auf der Brenner Autobahn Nordtiroler Seite staut Richtung Süden 3 Kilometer zwischen Steinach und Nößlach zurück. Ein paar Minuten verlieren Sie in Klausen auf der Brenner Staatsstraße und genauso auch auf der Gröner Straße bei Klausen. 817 50 50, unsere Südtirol 1 Verkehrshotline, bei Fragen oder Meldungen.
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2: Mit dem Föhn kommen wir der 30-Grad-Marke heute noch mal so richtig nah. Oh. 27 Grad, ja, hat's auch schon in Meran. 24 in Farn, 23 in Ayos und 21 Grad meldet Salvon. Dazu steht heute viel Sonnenschein an, hin und wieder auch hohe Wolkenfelder, die durchziehen. Morgen dann die Sonne oft im Alleingang unterwegs, nur der Föhn bleibt noch hartnäckig bei Höchstwerten zwischen 20 und 26 Grad.
0: Einen schönen Montag mit uns!

0: You Not Us auf Südtirol 1 und ich bin Anna Schwimmbacher. Grüß dich. Richtig lässig. Bruno Mars, On My Soul gleich. Zuerst aber nochmal vorspulen zum Anfang.
1: Ah, schon wieder Montag. Irgendwie die Dauer so eines Wochenendes wird auch in Ratzfatz gemessen, oder? Verflogen wieder mal. Das heißt, gemeinsam zurück in den Alltag.
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1: Ratzfatz beantwortet hat Bea aus Lana unsere 5 Fragen in 30 Sekunden. Für wen voten wir denn heute im Südtirol 1 Fashion Duell? Für Daniel oder mich, die Magdalena?
4: Für Magdalena.
1: Ja, einzig richtige Antwort und ich sag Glückwunsch! Super!
4: Dankeschön.
1: Super gemacht, einen guten Top hier.
4: Ja, danke ebenfalls.
1: 7 Jahre Finzi-Markt in unserer Landeshauptstadt für Bedürftige. Wir waren heute Morgen dort.
5: Ich sag auch, wir sind so Tante-Emma-Laden, wo es alles gibt.
6: Die Temperaturen richtig spät, sommerlich immer noch.
1: Ja, der 21. September, anfühlen tut sich's mehr wie der 52. August, gell?
6: Komplimente, Dummel, die Rechnung stimmt.
1: Gell, die kann rechnen auch noch.
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0: Mit Megan Trainor rein in den Nachmittag und gleich Nico Santos. Es ist 10:50. Die Nachrichtenkollegen hier bei mir.
1: Alzheimer mit Gentest nicht immer.

0: ich das sehr problematisch.
1: In Südtirol leben 4.300 Menschen mit Demenz. Bei ihnen ist die Krankheit vom Arzt klar diagnostiziert. Die Dunkelziffer ist aber deutlich höher. Schätzungen sprechen von bis zu 13.000 Betroffenen. Der letzte Drink des Abends ist einem Mann aus Mühl in Taufers teuer zu stehen gekommen. Der 60-Jährige hat sich nämlich betrunken hinters Steuer gesetzt und ist von den Carabinieri erwischt worden. Er hat sich gegen die Kontrolle gewehrt und wollte sich nicht ausweisen und er hat die Carabinieri-Beamten beleidigt. Der Mann wurde in die Kaserne gebracht und angezeigt wegen Trunkenheit am Steuer, Widerstand gegen die Staatsgewalt, Beleidigung und Widerstand gegen die Ausweispflicht. Die Zivil- und Strafverfahren des Bozner Landesgerichts können wieder starten. Sie waren ja ausgesetzt worden, nachdem Mitte Juli ein Teil des Gerichtsgebäudes eingestürzt ist. Die Staatsanwaltschaft und das Gericht haben in Bozen neue Räume gefunden und jetzt können die Verhandlungen wieder losgehen. Das Dekret, das die rechtlichen Voraussetzungen dafür schafft, ist jetzt im Amtsblatt der Region veröffentlicht worden und damit offiziell in Kraft getreten. Wer einen Tag lang nach Venedig möchte, der könnte ab dem nächsten Jahr dafür noch tiefer in die Tasche greifen müssen. Aktuell muss man ja an bestimmten Tagen ein Ticket kaufen, um in die Stadt zu kommen. Es kostet momentan zwischen 5 und 10 Euro. Laut dem zuständigen Stadtrat sei das aber immer noch zu wenig, um die vielen Touristen von Venedig fernzuhalten. Das war nämlich der ursprüngliche Plan, der nach 3 Jahren Testphase nicht ganz aufgegangen ist. Nächstes Jahr könnte das Ticket rund 30 Euro kosten. Das kann die Gemeinde aber nicht allein entscheiden. Die Regierung in Rom und das Parlament müssen zustimmen. Und es bleibt spätsommerlich warm, dazu weht der Föhn. Gleich hören Sie mehr zum Wetter.
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6: Schon Mitte, Ende September, aber Herbststürmen tut es eigentlich noch nicht, Greta Gruber.
7: Jetzt ist erstmal Altwalbosommer angesagt. Mhm. Heute mit Höchstwerten zwischen 22 und 28 Grad. Dazu das Trio Sonne, hohe Wolkenfelder und Föhn. In Sterzing zum Beispiel Windspitzen von 36 km pro Stunde bei 20 Grad. In Deutschnofen sind es 15, in Schlanders 25 und in St. Magdalena in Xiers 18 Grad. Auch morgen nochmal bis zu 26 Grad drin, dazu viel Sonnenschein und kaum Wolken mehr.
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7: Baustellenstau bremst Sie besonders auf der Brennerautobahn Nordtiroler Seite ein. Fast 10 Minuten verlieren Sie südwärts zwischen Steinach und Nöslach. Von den restlichen Hauptverbindungen werden uns keine längeren Staus gemeldet. Eine angenehme Fahrt.
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9: Wo drückt denn der Schuh? Ja, wo happert's gerade gewaltig? Wenn's gerade nicht locker leicht läuft in der Beziehung, irgendetwas los ist, anrufen, schreiben. Unser Beziehungscoach Don Juan ist wie immer für Sie da. Dieser Anruf heute hat aber auch

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0: of the Year, Südol 1 hier für den Nachmittag. Aber jetzt bringen wir ein bisschen mehr Action rein, Spannung, ein Anruf, der uns alle umhaut.
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2: Hasta luego, muchachos y muchachas, señores. Mein Name ist Don Juan Casanova, der Vega, der Estrella Manca de mi amore. Der ihre Beziehung mit neuem Glanze bezieht. Heute haben wir keinen Brief, sondern einen Telefonanruf. Und zwar von dem Baldrian. Das könnte schläfrig werden. Also, Baldrian, warum rufst du an?
3: Herr Dr. Don Juan Casamandel.
2: Casanova.
3: Was für ein Kass jetzt?
2: Casanova de la Vega, de l'Astra, le manca di mio amore, olé!
3: Olé! Ja, Herr Dr. Casardingsbums. Also, die Sache ist die. Also, ich bin jetzt seit 25 Jahren verheiratet. Oh, und ich liebe auch nach so vielen Jahren immer noch dieselbe Frau.
2: Ole, ole, ole, ole. Aber warum rufen Sie mich dann? Das ist kein Problem. Das ist doch wunderbar.
3: Nicht wirklich.
2: Und wieso nicht?
3: Ja, weil wenn meine Angetraute draufkommt, bin ich geliefert.
2: Ole.
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0: ganz tief, emotional. Wer entscheidet eigentlich, ob wir glücklich sind? Der Mensch im Spiegel schaut zwar glücklich aus, ist das aber wirklich? Glücklich sein ist eine Entscheidung, die wir selbst in die Hand nehmen. It's your to decide, Jonas Winter, gleich in voller Länge.
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0: David Guetta, Alpha Will und Ava Max mit Forever Young auf Südtirol 1. Ja, sind Sie eher auf der musikalischen Schiene oder chillen Sie lieber im Kino mit Popcorn und Nachos? Ja, Ihr Abend heute mit unseren Veranstaltungstipps vielleicht?
1: Heint im Kino.
2: Dieser Film ist einfach genial.
3: Hey! Hey, kommt rein.
4: Danke für die Einladung.
3: Wir freuen uns so sehr, dass ihr da seid.
2: Seit 15 Jahren sind Angela und Joe verheiratet, jetzt in einer Krise. Sie unternehmen nichts und wollen sich einfach Tipps holen. Also laden sie die Nachbarn zum Essen ein.
5: Wir würden gerne etwas mit euch besprechen.
4: Wir würden auch gerne etwas mit euch besprechen. Wir fühlen uns sehr stark zu euch hingezogen.
3: Das ist aber nett von euch, danke.
5: Ja.
2: Pina und Hawk scheinen da was falsch verstanden zu haben.
5: Nur um das klarzustellen. Du, sie und ich.
4: Ja.
5: Ich auch.
4: Ja, du auch.
2: Wie kommen die beiden jetzt aus dieser Situation raus? Die Invites im Cineplex Algo um 20.40 Uhr und im Cineplex Bozen um 20.15 Uhr.
6: Bei uns in Unterland.
2: 11 Freunde, 11 junge Sänger. Das ist das 22 Ensemble. Die deutsche A Cappella-Gruppe trittet heute in Kurtinig auf. Klassik, aber auch moderne Songs und Eigenarrangements haben sie mit im Gepäck. Das 22 Ensemble heute in der Pfarrkirche in Kurtinig ab 20 Uhr. Eintritt frei.
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0: Sommerfeeling mit Enrique Iglesias. Es ist 12:30.
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0: Es wird gearbeitet auf unseren Straßen. Wir starten auf der Brenner-Autobahn. Greta Gruber.
2: Eine Baustelle bremst in Richtung Süden in Nordtirol ein. Zwischen Steinach und Gries verlieren sie bis zu 15 Minuten. Wegen Mehrarbeiten Staus auf der Bustertaler Staatsstraße Richtung Bruneck zwischen Kienz und St. Lorenzen. Und auf der Weinstraße wird bei Unterplanitzing asphaltiert. 10 Minuten verlieren sie aktuell Richtung Kaltern, Richtung Eppan sind es ein paar Minuten.
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2: Die paar hohen Wolkenfelder bremsen heute die Sonne kaum ein. Morgen hat sie dann oft auch gar keine Konkurrenz mehr und scheint vom wolkenlosen Himmel. Dabei gehen mit Föhn feine 22 bis 26 Grad maximal aus. Heute sind sogar noch ein paar Grad mehr möglich. Aktuell messen wir in Kurtatsch 21 Grad, in Innichen und Freienfeld 20 und in Gagazon sind es 24 Grad.
0: Schön, dass Sie da sind. Wir haben jetzt zwei Bauer-Ladies hier bei uns, Lady Gaga und Olivia Rodrigo. Drop Dead.

0: Yes.
1: Lady Gaga heizt uns ein. Ja, cool, dass Sie da sind. Ich bin Anna Schwimpacher.
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3: Echt?
1: Ja, freu dich.
3: Nein, glaube ich nicht.
1: Ja.
3: Nein, ich kann es auch nicht glauben.
1: Sprachlos, das ist auch gut. Lass es mal auf dich wirken. Überraschung mehr als geglückt, würde ich mal sagen. Ha?
3: Ja, voll. Danke, danke.
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1: Hallo Südtirol, einen feinen Nachmittag. Es ist 10 vor 2.
2: Wieder Rekord im Tourismus. So viele Gäste bei uns wie noch nie. Ausländische Schüler pro Klasse. Ihre Zahl könnte begrenzt werden. Und viel Sonnenschein und ein paar Wolken haben wir. Ich bin Gunde Bichler. Grüß Gott.
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2: Der Tourismus in Südtirol schreibt wieder Rekordzahlen. Heuer im August sind so viele Gäste zu uns gekommen wie noch nie, das meldet das Astat. Mehr als 1,3 Millionen Ankünfte waren es, das sind um 3,7% mehr als voriges Jahr im August. Und 6,2 Millionen Übernachtungen, das ist um 1% mehr. Der Großteil der Gäste kommt aus anderen italienischen Regionen, es sind fast die Hälfte, gefolgt von den Urlaubern aus Deutschland. Am meisten Übernachtungen werden im Pustertal und Gardertal gezählt, gefolgt vom Burggrafenamt. Italienische Schüler dürfen in ihrer eigenen Klasse nicht zur Minderheit werden. Das hat Ministerpräsidentin Giorgia Meloni am Wochenende beim Treffen der Jugendorganisation von Fratelli d'Italia gesagt. Sie will deshalb eine Obergrenze von ausländischen Schülern pro Klasse festlegen. Wenn diese Obergrenze wirklich kommt, wird die Umverteilung der Schüler eine große Herausforderung, das sagt Bildungslandesrat Philipp.

0: Sache. Und das wiederum kritisiert die Südtiroler Freiheit und sagt, es sei unser demokratisches Recht, über die Zukunft des Landes zu diskutieren und selbst zu bestimmen, wo wir hingehören. Auch die Freiheitlichen kritisieren die Aussagen von Tajani, weder Landesräte noch Außenminister könnten das Selbstbestimmungsrecht unterschlagen. Wie sollen die Euroscheine künftig aussehen? Die Europäische Zentralbank fragt die Bürger seit Wochen um ihre Meinung zu den Entwürfen. Heute geht die Umfrage zu Ende. Zur Auswahl stehen Entwürfe zu den Themen europäische Kultur und Flüsse und Vögel. Mehr als 9 Millionen Menschen haben bisher schon an der Abstimmung teilgenommen. Und mit Sonne und Föhn geht's durch den Nachmittag. Es ist warm. Gleich hören Sie mehr zu den Temperaturen.
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10: Ja, so fein. Dieser Septembertag lässt kaum Wünsche offen. Greta Gruber.
11: Sonnenschein im ganzen Land verbreitet. Höchstens einfach harmlose hohe Wolkenfelder. 26 Grad hat aktuell in Brixen, 22 in Oberbozen, 27 Grad meldet Algund und 19 Grad Sterzing. Der Föhn begleitet uns heute und auch morgen noch, treibt die Temperaturen nach oben. Knapp unter 30 Grad heute möglich, zwischen 22 und 26 morgen. Dabei steht oft purer Sonnenschein an.
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11: Baustellen bremsen Sie auf der Brennerautobahn in Nordtirol ein. 15 Minuten verlieren Sie Richtung Süden zwischen Steinach und Nösslach. Richtung Norden sind es 10 Minuten bei Schönberg. Stauklonnen wegen Asphaltierungsarbeiten bremsen Sie dann noch auf der Weinstraße bei Unterplanitzing ein, vor allem in Richtung Kaltern. Kommen Sie sicher an Ihr Ziel.
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12: Ein voller Einkaufswagen, der Kühlschrank zum Wochenstart wieder bummvoll. Ja, was für viele selbstverständlich ist, wird für andere zur finanziellen Herausforderung. Der Vinzimarkt in Bozen ist hier eine wertvolle Unterstützung, ein tolles Herzensprojekt. Hören Sie gleich nach Olivia Dean, James Blunt und Temple City. Drei Hits.

0: Olivia Dean aus Südtirol 1 und gleich Freya Ridings für den Nachmittag. Essen einkaufen, Vorratskammer und Kühlschrank wieder auffüllen. Ja, keine Kleinigkeit, wird immer teurer. Wenn das Geld besonders knapp wird, gibt's jetzt aber Unterstützung. In Bozen zum Beispiel der Finzi-Markt ermöglicht hunderten Bedürftigen Zugang zu Lebensmitteln. Leiterin Sabine Etschel.
1: Momentan haben wir 246 Familien, das sind 760 ungefähr Personen, die das Anrecht haben einzukaufen mit dem Punktesystem. Und zwar die Produkte kosten Punkte und jede Familie kriegt eine gewisse Anzahl an Punkten im Monat zugesprochen und die können sie dann aufbrauchen.
0: Ja, super Sache. An zwei Nachmittagen pro Woche sind das rund 50 Kunden, die hier einkaufen und wir finden wirklich alles.
1: Ich sage auch, wir sind so ein Tante-Emma-Laden, wo es alles gibt, von eben Lebensmittel, Hygieneartikel, Schulmaterial für die Kinder, Spielsachen, Haushaltsartikel. Natürlich gibt es bei gewissen Produkten Limits, also da dürfen sie nicht mehr als wie eins im Monat mitnehmen, aber im Großen und Ganzen können wir sie gut übers Monat begleiten. Wir sind halt eine große Unterstützung.
0: 45 Freiwillige helfen, die ganzen Produkte einzuräumen, Frischware wie Gemüse auszusortieren und sind dann auch vor Ort, wenn der Laden offen ist. Ein Herzensprojekt, das auch viel zurückgibt.
1: Großteil natürlich sehr, also muss ich sagen, sind sie sehr dankbar, dass sie kommen dürfen. Mit den Kosten, die Preise und so weiter, alles steigt und ich denke mal, dass es langsam ansteigen wird wieder. Aber wir sind für alles gewappnet und wir sind da und sind froh, wenn wir helfen können.
0: Ja, auch Spenden oder weitere Freiwillige immer herzlich willkommen, damit der Finzi-Markt auch in Zukunft noch weiterhin so eine wichtige Arbeit leisten kann. Schönen Nachmittag.

0: mit Schwung durch den Nachmittag. Südtirol 1 hier. Cool, dass Sie da sind. Ja, und Sie hören, wir lassen nicht locker. Dieser Montag hört sich fast schon wie ein Samstag an. Mit Shakira die Hüfte schwingen und durch diesen Arbeitstag tanzen. Dranbleiben.
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0: Hallo Südtirol, schön, dass Sie da sind, uns begleiten. Ich bin Anna Schmienbacker aus Südtirol 1. Diego Federico aus Tunesien. Ja, ein Multitalent, Tänzer, Schauspieler, Musicaldarsteller und Musiker. Jetzt mit seinem Hit Sweet as Honey.
1: Sweet as Honey ist für mich auf jeden Fall so ein Call an die Leute, die schneller mal eine Meinung für einen haben und Vorurteile und dass sie in die so sagen, so, ja, was willst du denn von mir?
0: Er nimmt kein Blatt vor den Mund, er singt alles raus, was ihn bewegt, was er so erlebt. Richtig cooler, authentischer Typ, der Diego. Jetzt hier bei uns.

0: 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Wir haben es gleich 2:30.
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0: Feinen Nachmittag aus der Südtirol 1 Service Redaktion. Ich bin Greta Gober. Hallo. Baustellenstau bremst Sie allen voran auf der Brenner Autobahn ein. Richtung Süden verlieren Sie in Nordtirol 15 Minuten. Es staut zwischen Steinach und Nösslach 3 Kilometer zurück. Viel Geduld braucht es wegen Asphaltierungsarbeiten auf der Weinstraße. Besonders Richtung Kaltern, hier staut es schon vor dem Maximodes-Center bis zur Kreuzung nach Oberplanitzing. Richtung Eppan werden Sie nur kurz eingebremst.
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0: Ein Sonnentag nach dem anderen aktuell. Heute noch in Begleitung von ein paar Wolken. Morgen oft unter einem wolkenlosen Himmel bei 22 bis 26 Grad. Mit dabei auch noch bis morgen teils starker Nordföhn. In Vöss hat es jetzt 23 Grad, in Rifjan 28, in Deisten 21 und in Margreit sind es 24 Grad.
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0: Live. Hereinspaziert, Macklemore aus Südtirol 1 und ich bin Anna Schwimbacher. Einen schönen Nachmittag noch und rein in den Feierabend jetzt gleich mit Daniel Winkler in Südtirol 1 Live. Und Daniel, wie schaut's aus? Bist du bereit? Fashion Week 2, also die zweite Woche. Mhm. 4:1 für Magdalena.
1: 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Ja, diese Woche kann nur mal besser werden. 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
1: Alex Warren, Emerald Eyes.
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1: Verbot von Burka und Niqab in Schulen. Südtirol kaum betroffen. Wieder Zuwachs. August knackt neuen Tourismusrekord. Und es ist traumhaft schön. Ich bin Gunde Bichler. Schönen Montagnachmittag.
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1: Italienische Schüler dürfen in ihrer eigenen Klasse nicht zur Minderheit werden. Das hat Ministerpräsidentin Meloni am Wochenende beim Treffen der Jugendorganisation von Fratelli d'Italia gesagt. Deshalb soll die Anzahl ausländischer Schüler pro Klasse begrenzt werden. Und die Ministerpräsidentin will das Tragen von Burka und Niqab in Schulen verbieten. In Südtirol dürfte sich nicht viel ändern, sagt Landesschuldirektorin Sigrun Falkensteiner. Es gibt nämlich momentan hier bei uns keine einzige Schülerin, die komplett verhüllt ist.
3: Sehr wohl gibt es einige, die aus religiösen Gründen das Kopftuch tragen, aber das bereitet in den Schulen keine Probleme. Es gibt auch Situationen, wo das dann auch abgenommen wird, beim Sportunterricht oder beim Technikunterricht zum Beispiel. Also ich habe hier Rückmeldungen von Schulen, dass das bisher unproblematisch funktioniert. Also ich denke, dieser Bereich dürfte uns weniger betreffen.
1: Bis jetzt handelt es sich nur um Ankündigungen der Ministerpräsidentin. Sobald konkrete Pläne bekannt werden, wird die Schule in Südtirol darauf reagieren, sagt Falkensteiner. Der Tourismus in Südtirol schreibt wieder Rekordzahlen. Heuer im August sind so viele Gäste zu uns gekommen wie noch nie, das meldet das Astat. Mehr als 1,3 Millionen Ankünfte waren es, das sind um 3,7% mehr als voriges Jahr im August. Und 6,2 Millionen Übernachtungen, das ist um 1% mehr. Der Großteil der Gäste kommt aus anderen italienischen Regionen, es sind fast die Hälfte, gefolgt von Urlaubern aus Deutschland. Und am meisten Übernachtungen wurden im Bustertal und Gardatal gezählt, dahinter folgt das Burggrafenamt. Den größten Zuwachs bei den Übernachtungen verzeichnen die 5-Sterne-Hotels, die Betriebe mit 1 und 2 Sternen dagegen verlieren deutlich. Führungswechsel bei der Oberalpgruppe. Mit 1. Oktober übernimmt Stefan Reiner das Management des Bergsportausrüsters mit Sitz in Bozen. Er tritt die Nachfrage

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7: Da werden wir derzeit regelrecht verwöhnt. Greta Gruber um 5.03 Uhr.
8: Ja, die September-Sonne echt mega. Im ganzen Land hat sie leichtes Spiel. Höchstens ein paar hohe Wolken gesellen sich im Laufe des Tages dazu. Auch morgen wieder die Sonne klar auf Platz 1, ist auf dem Alleingang unterwegs bei 22 bis 26 Grad. Mit Nordföhn ist fein spätsommerlich. In Werbian hat 26 Grad, in Laas 24, in Sampan 23 und den 26 Grad.
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8: Mehrere Baustellen bremsen Sie aktuell ein. Auf der Brenner Autobahn Nordtiroler Seite staut es nordwärts zwischen Schönberg und Innsbruck 2 Kilometer zurück. Eine Geduldsprobe ist heute die Weinstraße im Überetsch. Es wird bei Unterplanitzing asphaltiert, aktuell der Teer aufgefräst. Richtung Kaltern verlieren Sie über eine Viertelstunde, Richtung Eppan auch fast 10 Minuten. Und auf der Pustertaler Staatsstraße kurze Staukolonnen Richtung Bruneck bei Kienz wegen Mehrarbeiten. Eine sichere Fahrt.
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0: 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Willkommen hier bei uns. Einen schönen Montag ins Land. Sehr neue Woche und das sind wirklich traumhafte Aussichten aus der Südtirol 1 Wetterredaktion Greta Gruber.
1: Die ganze Woche steht tipptopp Sonnenschein an. Der Himmel neben ein paar hohen Wolkenfeldern auch oft wolkenlos, wie besonders morgen. Regen gibt's am ehesten am Donnerstagnachmittag. Zum Wochenbeginn mischt der Föhn auch noch spürbar mit.
0: Bei so viel Sonne gibt es natürlich auch warme Temperaturen.
1: Statt Herbst ist jetzt gegen Ende September erstmal Altweibersommer angesagt. Heute auch gleich schon der wärmste Tag mit knapp unter 30 Grad. Auch die nächsten Tage bleibt's noch richtig fein mit bis zu 26 Grad im Unterland, 19 im Wipptal.
0: Die Altweiber und der Sommerhaus, sie ist einfach Verlass. 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Aua.

0: wünschen gute Arbeit mit Südtirols beste Musikmix hier aus Südtirol 1.
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0: Gleich hier bei uns Miley Cyrus, End of the World. Daniel Winkler ist mein Name. Schönen Nachmittag.
2: Ah, schon wieder Montag. Irgendwie die Dauer so eines Wochenendes wird auch in Ratzfatz gemessen, oder? Verflogen wieder mal. Jetzt heißt es gemeinsam zurück in den Alltag.
0: Das war's.
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2: Ratzfatz beantwortet hat Bea aus Lana unsere 5 Fragen in 30 Sekunden. Für wen voten wir denn heute im Südtirol 1 Fashion Duell? Für Daniel oder mich, die Magdalena?
5: Für Magdalena.
2: Ja, einzig richtige Antwort und ich sag Glückwunsch! Super!
5: Dankeschön.
2: Super gemacht, einen guten Tag dir.
5: Ja, danke ebenfalls.
2: 7 Jahre Finzi-Markt in unserer Landeshauptstadt für Bedürftige. Wir waren heute Morgen dort.
6: Ich sag auch, wir sind so Tante-Emma-Laden, wo es alles gibt.
7: Die Temperaturen richtig spätsommerlich immer noch.
2: Ja, der 21. September, anfühlen tut sich's mehr wie der 52. August, gell?
7: Komplimente, Dummel, die Rechnung stimmt.
2: Gell, die kann rechnen auch noch.
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0: Wochenanfang, schön, dass Sie Südtirol 1 dabei haben. Klar, spielen wir Südtirols besten Musikmix, aber wir kümmern uns auch um Ihr Feierabendsprogramm. Ja, worauf dürfen wir uns heute freuen?
1: Heint im Kino.
2: Dieser Film ist einfach genial.
3: Hey, kommt rein.
4: Danke für die Einladung.
3: Wir freuen uns so sehr, dass ihr da seid.
2: Seit 15 Jahren sind Angela und Joe verheiratet, jetzt in einer Krise. Sie unternehmen nichts und wollen sich einfach Tipps holen. Also laden sie die Nachbarn zum Essen ein.
5: Wir würden gerne etwas mit euch besprechen.
4: Wir würden auch gerne etwas mit euch besprechen. Wir fühlen uns sehr stark zu euch hingezogen.
3: Das ist aber nett von euch, danke.
5: Ja.
2: Pina und Hawk scheinen da was falsch verstanden zu haben.
5: Nur um das klarzustellen. Du, sie und ich.
4: Ja.
5: Ich auch.
4: Ja, du auch.
2: Wie kommen die beiden jetzt aus dieser Situation raus? Wienweiz im Cineplex Algo um 20.40 Uhr und im Cineplex Bozen um 20.15 Uhr.
6: Bei uns in Unterland.
2: 11 Freunde, 11 junge Sänger. Das ist das 22-Ensemble. Die deutsche A Cappella-Gruppe trittet heute in Kutinik auf. Klassik, aber auch moderne Songs und Eigenarrangements haben sie mit im Gepäck. Das 22-Ensemble heute in der Pfarrkirche in Kutinik ab 20 Uhr. Eintritt frei.
0: Was auch immer Sie heute vorhaben, wir wünschen gute Unterhaltung und dann einen schönen Feierabend.
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3: Auch auf unserem Straßen wird fleißig gearbeitet. Greta Gruber bringt uns sicher ans Ziel.
4: Mehr Arbeiten bremsen Sie auf der Bustertaler Stadtstraße ein. Rund 5 Minuten länger brauchen Sie bei Kienz in beiden Fahrtrichtungen. Bei Klausen staut es einmal auf der Brenner Stadtstraße und dann parallel auch auf der Grödner Straße. Und auf der Weinstraße zwischen St. Michael-Eppan und Kaltern verlieren Sie rund 15 Minuten. Es wird bei Unterplanitzing asphaltiert. Auf der Brenner Autobahn passt's. Bei Fragen oder Meldungen gern anrufen. 817 50 50 und das Südtirol 1 Verkehrshotline.
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4: Vom Herbst noch kaum eine Spur. Es bleibt sonnig und warm. Aktuell messen wir im Platin-Passeier 20 Grad, in Ayers 25, in Auer 26 und in St. Martin in Thurn 21 Grad. Ein paar hohe Wolken begleiten heute noch die Sonne, morgen dann oft Sonnenschein pur und weiterhin föhnig bei 22 bis 26 Grad.
3: Er ist einer der angesagtesten Musiker derzeit überhaupt, Harry Styles. Und er geht weiter auf große Tour. Nächstes Jahr hat er nicht nur Los Angeles, London, Dublin, Madrid, Paris auf dem Tourkalender, sondern auch Berlin und Rom. In der italienischen Hauptstadt gleich zweimal am 7. und 8. August. Werden bestimmt auch einige von uns dabei sein.

0: Südtirol 1 live mit Daniel Winkler an diesem 21. September. Wegstarten im Steilen, ja, für viele Führerschein-Neulinge ein Albtraum. Jetzt haben es die jungen Wilden von heute natürlich besser, gell, mit der Möglichkeit eines reinen Automatikführerscheins. Für was entscheiden sie sich aber?
1: Besser Automatik, er muss sich nicht schalten.
2: Also ich würde allem auf Schalten gehen, weil es macht einfach viel mehr Spaß und kann man einfach viel cooler fahren.
3: Ja, Schalten auf Steinert, macht keinen Sinn für mich.
0: Ja, Sigrid ist Fahrlehrerin bei der Fahrschule Rosengarten. Sie bestätigt, dass sich die meisten Jugendlichen bewusst für den klassischen Führerschein entscheiden.
4: Also eigentlich sehen wir da nicht eine große Veränderung. Die Tendenz geht allem noch ganz, ganz stark, den Führerschein mit der Handschaltung zu machen. Einzelne machen die Prüfung mit dem Automatikgetriebe, aber eigentlich ist im Moment die Tendenz schon eine Handschaltung.
0: Abgesehen davon, ob der Automatikführerschein einfach ist, hat er noch einen weiteren Vorteil.
4: Billiger kann es unter Umständen auch werden, nicht weil der Preis ein anderer ist, das ist immer dasselbe, aber es könnte sein, dass man mit dem Automatikgetriebe weniger Vorstunden braucht und deswegen unterm Strich der Führerschein billiger wird.
0: Ja, beide Varianten haben auf jeden Fall ihre Vorteile. Für die meisten ist Automatik super, aber das Schalten, gell, ist halt doch nochmal ein anderes, vielleicht auch cooleres Gefühl. Gleich die Südtirol 1 Nachrichten um 10 vor.
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0: Schönen guten Nachmittag. Ab in unsere Nachrichtenredaktion, die Südtirol 1 Nachrichten jetzt um 10 vor 4.
1: Eisenbahnumfahrung Bozen. Öffentliche Debatte beginnt im Jänner. Alzheimer, Medikamente und richtiger Lebensstil verlangsamen Erkrankung. Und es ist föhnig und warm. Ich bin Gunde Bichler. Schönen Montagnachmittag.
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1: Die Pläne zum Ausbau der Eisenbahnstrecke bei Bozen werden öffentlich diskutiert. Die Debatte dazu beginnt im Jänner. Das kündigt die Beobachtungsstelle für den Brenner Basistunnel und die südlichen Zulaufstrecken an. Die Bahnstrecke soll zwischen Franzensweste und Verona auf 4 Gleise ausgebaut werden. Wie und wo die Trasse verläuft, das wird in den kommenden Monaten zuerst mit den Gemeinden besprochen und dann den Bürgern vorgestellt. Zudem wird die BBT-Beobachtungsstelle das Projekt fachlich prüfen. In Südtirol leben über 4000 Menschen mit Demenz. Bei ihnen ist die Krankheit vom Arzt klar diagnostiziert. Die Dunkelziffer ist aber deutlich höher. Schätzungen sprechen von bis zu 13.000 Betroffenen. Um Alzheimer oder andere Demenzerkrankungen zu diagnostizieren, gibt es verschiedene neuropsychologische Tests, mit denen geprüft wird, ob das Hirn noch fit ist. Der Neurologe Leopold Saltuari erklärt, wann ein solcher Test sinnvoll ist.
3: In dem Augenblick, wo ich den Eindruck habe, dass die Hirnfunktion meines Angehörigen beginnt nachzulassen. So ein Test hat also keinen Sinn, bei einem 20-30-Jährigen durchzuführen. Aber bei einem 50-jährigen Menschen, wenn man Sorgen hat, ist ein Mini-Mental State durchaus angebracht.
1: Wenn Alzheimer klar diagnostiziert wird, dann gibt es mittlerweile Medikamente, die das Fortschreiten der Demenz hinauszögern können. Noch wichtiger aber ist der richtige Lebensstil, sagt Saltuari. Fettarme Kost, Bewegung und soziale Kontakte tragen wesentlich dazu bei, um das Gehirn gesund zu halten. Wandern und achtlos weggeworfenen Müll einsammeln. Das stand in den vergangenen 4 Tagen im Mittelpunkt der sogenannten Clean-Up Days. Hunderte Freiwillige in ganz Südtirol haben mitgemacht und Müll eingesammelt. Auch Mitarbeitende der Raiffeisenkassen. Rund 300 haben sich an den Müllsammeltagen beteiligt. Sie haben von Prat im Finchgau bis Niederdorf im Hochbussertal rund 300 Kilogramm Müll gesammelt. Von Flaschen über Papiertaschentüchern bis Zigarettenkippen war alles dabei. Gefunden wurde außerdem eine Handtasche und Autopapiere. Beides wurde der Polizei übergeben. Zum Sport. Südtirols Leichtathleten haben am Wochenende beim AG Alp Meeting in Pergine abgeräumt. Die Südtiroler Auswahl hat 5-mal Gold geholt, 7-mal Silber und 8-mal Bronze. Und in der Mixed-Staffel über 4-mal 400 Meter hat es einen neuen Landesrekord gegeben. Damit reiht sich Südtirol hinter den Sportlern aus Bayern auf Platz 2. Und Postkartenwetter haben wir heute wieder. Gleich gibt's die weiteren Aussichten.
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2: Der Sommer hat noch lange nicht genug. Greta Gruber um 6 vor 4.
3: Die 30 Grad haben wir heute sogar wieder erreicht. Jetzt in Meran, Bruneck meldet 24, Bozen 27 und Sterzing 21 Grad. Mit ganz viel Sonnenschein geht's noch weiter. Die paar Wolken stören da kaum. Morgen dann noch ein bisschen mehr Sonne und weniger Wolken. Oft strahlend sonnig der Dienstag bei 22 bis 26 Grad.
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3: Zwischen Arbeiten und Baustellen einiges los. Bei Klausen verlieren Sie sowohl auf der Brenner Staatsstraße als auch auf der Gröner Straße ein paar Minuten. Auf der Bussertaler Staatsstraße wird bei Kienz gemäht. Bis zu 10 Minuten verlieren Sie in beiden Fahrtrichtungen. Kurze Verzögerungen werden uns auch von der Finchgauer Staatsstraße Richtung Meran gemeldet. Einmal bei Chars und dann wieder bei Rabland. Und lange Staukolonnen wegen Asphaltierungsarbeiten bremsen Sie auf der Weinstraße bei Unterplanitzing ein. 15 Minuten mehr sind es Richtung Kaltern, 10 Richtung Eppan. Auf der Brennerautobahn läuft's, kommen Sie gut an Ihr Ziel.
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2: Unsere Chefin in Rom, also Ministerpräsidentin Meloni, will Obergrenze für Ausländer an den Schulen. Was das für Südtirol heißt, das wollen wir gleich wissen in unserem Top-Thema des Tages hier aus Südtirol 1. Jetzt aber erstmal drei Hits nonstop von Bruno Mars, Linkin Park sind mit dabei und jetzt Martin Garrix und Ed Sheeran.

0: 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Schönen Nachmittag ins Land. Italiens Ministerpräsidentin Giorgia Meloni plant eine Obergrenze für ausländische Schüler pro Klasse und Sprachkurse für Eltern. Ja, auch Burkas sollen an Schulen verboten werden.
1: Sta per arrivare in Consiglio dei Ministri anche un provvedimento che introduce per legge il numero degli studenti stranieri per Klasse.
0: Wenn die Obergrenze kommt, könnte die Verteilung der Schüler zur Herausforderung werden, sagt Bildungslandesrat Philipp Achammer.
2: Umverteilen kann man dort, wo es noch möglich ist, umzuverteilen. Das heißt zwischen Stadtgebieten oder möglicherweise auch zwischen Stadt- und Landgebieten. Das ist eine große logistische Herausforderung, die auch mit Kosten verbunden ist, die mit zusätzlichen Kosten auch von Transportmöglichkeiten verbunden ist. Aber noch einmal, es sind noch keine Details bekannt. Diese sollen ja scheinbar in den kommenden Wochen präsentiert werden und dann werden wir uns gerne anschauen, was die Regierung vorschlägt.
0: Bei verpflichtenden Sprachkursen für Eltern sieht Achammer dagegen Chancen, gerade wenn die Kinder eine deutsche Schule besuchen.
2: Dementsprechend ist es durchaus nachvollziehbar, dass man sagt, in problematischen, herausfordernden Situationen, wo keine Beteiligung der Eltern, Unterstützung der Eltern möglich ist, müssen Eltern ihren Beitrag auch leisten. Es müssen die Angebote natürlich da sein. Ich kann das aber durchaus nachvollziehen.
0: Ja, beim geplanten Verbot von Burka hingegen dürfte sich bei uns im Land wenig ändern. Komplett verschleierte Schülerinnen gibt es derzeit nicht, sagt Landesschuldirektorin Sigrun Falkensteiner.
3: Sehr wohl gibt es einige, die aus religiösen Gründen das Kopftuch tragen, aber das bereitet in den Schulen keine Probleme.
0: Ja, noch sind das alles Ankündigungen, was davon tatsächlich kommt und in Südtirol umsetzbar wäre, muss ich erst zeigen. Sie und Südtirol 1. Schönen guten Nachmittag.

0: Sie bei der Arbeit, wir von Südtirol 1 dabei, Daniel Winkler hier. Und der hier setzt dem schönen Wetter noch einen drauf, denn der ist richtig lässig. Save My Love, der neue von Kygo, gleich in voller Länge.
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Cat's Eye, neu hier aus Südtirol, einen schönen Nachmittag. Ich weiß nicht, ob Sie es herausgehört haben. In Animal, also in diesem Song, hat Megastar Ed Sheeran mitgeschrieben. Bei dem hat sogar der Einkaufszettel einen perfekten Refrain, der weltweit gefeiert wird. Wirklich ein cooler Song. Willkommen auf Südtirol 1.

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1: Da wird fleißig gearbeitet. Greta Gruber um kurz nach 16:30.
2: Mehr Arbeiten bremsen Sie auf der Bussertaler Staatsstraße bei Kierns ein. 1,5 Kilometer staut Richtung Bruneck zurück. Rund 5 Minuten verlieren Sie bei Klausen auf der Grödner Straße. Genauso auch auf der Weinstraße bei Unterplanitzing. Hier wird asphaltiert. Und der erste Feierabendverkehr kündigt sich auch an, im Bozen auf der Innsbrucker und Eisach-Uferstraße zum Beispiel. Auf der Brennerautobahn passt's.
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2: Ein spätsommerliches Traumtag heute. Einige Sonnenstunden gehen sich da noch aus. Morgen dann wieder eine ordentliche Portion Sonnenschein für alle, oft bei wolkenlosem Himmel. Dazu föhnige 22 bis 26 Grad. Heute am wärmsten Tag der Woche hat es in Oberfintel jetzt 25 Grad, in St. Walburg 22, im Flasch 21 und in Auer 26 Grad.
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0: Love Me Like You Do, Ellie Goulding. Gleich die Südtirol 1 Nachrichten um 10 vor 5.
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0: Daniel Winkler ist mein Name, schönen Nachmittag ins ganze Land und Sie sind echt der Wahnsinn, wie fleißig Sie bei unseren Fashion Weeks mitmachen. 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
2: Leistbares Wohnen. Sozialagentur soll helfen. Motorsportveranstaltungen auf Pässen, kein Verbot möglich. Und Sonne und Föhn haben kräftig aufgewärmt. Ich bin Gunde Bichler, guten Nachmittag.
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2: Wohnen in Bozen muss leistbarer werden, das fordert die Bürgerinitiative Abitare Bozen. Sie hat dazu zwei Beschlussanträge im Bozener Gemeinderat eingebracht. Zum einen schlagen sie eine Sozialagentur vor. Diese soll dabei helfen, leerstehende Wohnungen zu vermieten. Zum anderen soll es für Vermieter einen Garantiefonds geben, sagt Ivan Gufler, ein Mitglied der Organisation.
4: Wenn eben Eigentümerinnen und Eigentümer das so machen, würden sie als Entschädigung sozusagen dafür, würden sie eben dann diese Garantien bekommen, dass sie dann als Versicherung bekommen eben, die das Land finanziert wird, dass eben falls der Mieter nicht zahlt eben und so weiter, dass eben Mietausfälle abgedeckt werden.
2: Der zweite Beschlussantrag sieht vor, dass sich die Gemeinde Bozen in das staatliche Netzwerk SAI einschreibt. Dieses hilft den Gemeinden bei der Aufnahme von Migranten und begleitet die Integration. Der Ball liegt jetzt bei der Gemeinde. Bürgermeister Corarati hat einen Monat lang Zeit, die beiden Beschlussanträge auf die Tagesordnung des Gemeinderats zu setzen. Das Verbot für Motorsportveranstaltungen auf Passstraßen in Südtirol ist nicht durchsetzbar. Zu diesem Schluss kommen die Umweltschützer in Grün. Das Verbot ist zwar seit 2 Monaten in Kraft, sei aber kraftlos, so die Kritik. Die Behörden hätten keine Handhabe gegen diese Veranstaltungen. Jüngstes Beispiel sei eine Veranstaltung im Oktober, die ein Hotel in Kastelroth plant und als Tourismuspaket vermarktet. Es sei eine organisierte Tour mit rund 20 Sportwagen über die Pässe, sagen die Umweltschützer. Die Bürgermeister der Grödner Gemeinden hätten keine Möglichkeit, die Veranstaltung zu verbieten, weil sie nicht für die Straßen zuständig sind. Die Pläne zum Ausbau der Eisenbahnstrecke bei Bozen werden öffentlich diskutiert. Die Debatte dazu beginnt im Jänner. Das kündigt die Beobachtungsstelle für den Brennerbasistunnel und die südlichen Zulaufstrecken an. Die Bahnstrecke soll zwischen Franzensfeste und Verona auf 4 Gleise ausgebaut werden. Wie und wo die Trasse verläuft, das wird in den kommenden Monaten zuerst mit den Gemeinden besprochen und dann den Bürgern vorgestellt. Zudem wird die BBT-Beobachtungsstelle das Projekt fachlich prüfen. Wir schauen nach Deutschland. Dort sucht die CDU nach dem historischen Wahldebakel bei den Landtagswahlen im Bundesland Mecklenburg-Vorpommern und dem Absturz in Berlin nach Antworten. Heute berät die Parteiführung über die Folgen. Bundeskanzler und CDU-Chef Friedrich Merz will an den Reformplänen festhalten. Das sagte er am Nachmittag in Berlin.
5: Für die Partei, für die CDU stellen sich jetzt grundsätzliche und auch sehr langfristige Fragen, wo wir stehen, wo wir hinwollen und wo wir nicht bleiben können, so wie wir heute aufgestellt sind. Wir werden über die Arbeit und die Struktur der Partei sprechen, über unser Programm und über das Profil der CDU. Wir haben, um es offen zu sagen, auf zu viele Fragen keine zufriedenstellenden Antworten mehr.
2: Er wisse aber auch, dass sich viele Menschen Sorgen machen um Arbeitsplatz und Gesundheitsversorgung, sagte Merz. Und die Serie der schönen und warmen Herbsttage geht weiter. Gleich hören Sie mehr zum Wetter.
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5: Und viele denken sich in diesen Tagen, ja, hört dieser Sommer nie auf, Greta Gruber, um 4 vor 5.
6: Die Sonne verwöhnt uns weiter, heute mit ein paar Wolken im Schlepptau. Morgen strahlt sie dann mit dem blauen Himmel um die Wetter. Es bleibt dabei weiterhin föhnig in einigen Tälern und warm mit maximal 22 bis 26 Grad. Windspitzen von 40 Kilometer pro Stunde messen wir aktuell in Mühlen, dazu 22 Grad. In Corvara sind es 18, in Terlan 27 und in Glurz 24 Grad.
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6: Auf dem Heimweg staut es immer wieder kurz an mehreren Baustellen. Auf der Pustertaler Staatsstraße Richtung Bruneck bei Kienz. Auf der Brenner Staatsstraße zwischen Blumau und Atzwang Höhe Niederstädter und in Klausen, parallel auch bei Klausen auf der Grödner Straße. Und auf der Weinstraße staut es bei Oberplanitzing. In unseren Städten jetzt auch die üblichen Straßen pumpvoll, vor allem in Bozen und Brixen. Auf der Brennerautobahn ist alles okay. Noch eine wichtige Info für die Öffis. Auf der Brenner Bahnlinie fallen wegen Bauarbeiten Züge zwischen Bozen und Trient aus. Zum Beispiel heute der Abendzug und dann auch morgen der erste Morgenzug. Viel Geduld und eine sichere Heimfahrt.
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5: Jetzt mal ganz ehrlich, wie würden Sie reagieren, wenn der Fahrer neben Ihnen im Auto plötzlich das Bewusstsein verliert? Ja, unsere Südtirolerin des Tages hat schnell reagiert und Schlimmeres verhindert. Hören wir gleich hier aus Südtirol 1. Jetzt erstmal drei Hits und Stop von Emily Sandé, Robin Schulz und das ist Taylor Swift.

0: Guten Nachmittag am Montag.
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0: Ja, diese Autofahrt werden diese zwei Freundinnen nicht vergessen. Jasmin Mesner aus Burgstall fährt mit dem Auto, Lisa Unterholzner aus Lahna am Beifahrer. Und dann ist es passiert, erzählt Jasmin.
2: Wir sind Marling auf die Mebo eingefahren und in seinem Moment habe ich sie nur durch tun zu sagen, dass mir letzt wird. Und eigentlich danach kann ich mich dann eigentlich nichts mehr an nichts mehr erinnern.
0: Ja, Lisa ist jetzt bei uns. Hoi.
3: Hoi. Danke.
0: Willkommen. Ihr seid beim Einfahren auf dem Ebo und dann der epileptische Anfall, gell?
3: Sie sagt noch zu mir, ihr ist letzter. Und ich sage, Jasmin, du ein Blinkerin vor rechts zu, weil da ist noch die Auffahrspur auf dem Ebo. In dem Moment hat sie mir aber schon nicht mehr geantwortet und nicht mehr reagiert. Sie hat mir einfach eingebremst auf dem Ebo. Wir sind gestanden auf der Spur und ich habe nach Fuß irgendwie rechts hergetan zum Gaspedal, habe ein Lenkrad genommen, habe nach rechts gelenkt in der Auffahrspur rein und nachher habe ich gleich die Handbremse gezogen und den Motor angeschalten.
0: Boah, Autos kommen von hinten, wir wollen gar nicht dran denken, da bleibt nicht viel Zeit zum Nachdenken, gell?
3: Ja, einfach getan. Ich bin heraus bei den Leitplanken gewesen, ich habe nicht mehr gewusst, was ich denken soll. Innerhalb von 3 Minuten habe ich die Rettung in Notarzt und alle bei mir gehabt. Also heim ist wirklich super gegangen.
0: Ja, für deine schnelle Reaktion, dein super Handeln, können wir dich zu unserer Südtirolerin des Tages. Und Jasmin will auch noch was dazu sagen.
2: Lisa, ich möchte dir von Herzen Danke sagen, dass du da geisteswertig eingegriffen hast, weil, wie gesagt, wenn ich lang gewesen wäre, dann wüsste ich nicht, wo ich jetzt war. Dass du halt an meiner Seite warst, bis ins Krankenhaus drinnen. Bin echt froh, dass du das getan hast.
3: Vielen Dank. Dankeschön.
0: Gänsehautmoment hier bei uns.
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0: Studio Ball 1 live mit Daniel Winkler und mit Daniel Pauter. Bad Day. Ja, der erste Arbeitstag der Woche ist immer besonders herausfordernd. Montag ist eben kein Schontag. Aber sie haben ihn gut gemeistert, gell? Jetzt kommt das Sahnehäubchen so eines Tages, der Feierabend. Gleich auch mit K-Pop Demon und Golden. In wenigen Augenblicken.
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0: Südtirol 1 live, ihr Feierabendstart mit uns. Und damit Sie gut vorbereitet sind, jetzt unsere Veranstaltungshinweise für diesen Montagabend.
1: Feind im Kino.
2: Dieser Film ist einfach genial.
3: Hey, kommt rein.
4: Danke für die Einladung.
3: Wir freuen uns so sehr, dass ihr da seid.
2: Seit 15 Jahren sind Angela und Joe verheiratet, jetzt in einer Krise. Sie unternehmen nichts und wollen sich einfach Tipps holen. Also laden sie die Nachbarn zum Essen ein.
5: Wir würden gerne etwas mit euch besprechen.
4: Wir würden auch gerne etwas mit euch besprechen. Wir fühlen uns sehr stark zu euch hingezogen.
3: Das ist aber nett von euch, danke.
5: Ja.
2: Pina und Hawk scheinen da was falsch verstanden zu haben.
5: Nur um das klarzustellen. Du, sie und ich.
4: Ja.
5: Ich auch.
4: Ja, du auch.
2: Wie kommen die beiden jetzt aus dieser Situation raus? Wie in Weiz im Cineplex Algo um 20.40 Uhr und im Cineplex Bozen um 20.15 Uhr.
6: Bei uns in Unterland.
2: 11 Freunde, 11 junge Sänger. Das ist das 22 Ensemble. Die deutsche A Cappella-Gruppe trittet heute in Kutinig auf. Klassik, aber auch moderne Songs und Eigenarrangements haben sie mit im Gepäck. Das 22 Ensemble heute in der Pfarrkirche in Kutinig ab 20 Uhr, Eintritt frei.
0: Wir wünschen eine schöne Zeit.

0: Es ist 5:30.
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0: Durch den Feierabendverkehr bringt uns Greta Gruber.
2: Auf der Brenner Staatsstraße staut's in Klausen und parallel auch auf der Gröner Straße bei Klausen wegen Baustellen. Bei Brixen von der Veneto-Straße kommen bis in die Brenner Straße einmal quer durch die Stadt viel los. In Bozen ab dem Campiller Kreisverkehr bis in die Innsbrucker Straße auf der Galileistraße. Und stadteinwärts ab der Meberbrücke Eppan bis zur Meraner Kreuzung, stadtauswärts Richtung Überetsch ab der Meberbrücke Eppan bis Bilhof. Grünes Licht gibt's von der Brenner Autobahn. Noch ein Hinweis für die Öffis: wegen Bauarbeiten fallen auf der Brenner Bahnlinie Züge zwischen Bozen und Brient aus. Heute der Abendzug und dann morgen der erste Morgenzug.
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2: Ein paar Sonnenstrahlen genießen nach Feierabend ist noch drin. Auch morgen dann wieder ein perfekter Septembertag. Weiterhin ungewöhnlich warm bei 22 bis 26 Grad. Dazu kaum eine Wolke in Sicht. Auch jetzt ist noch richtig fein draußen. 21 Grad hat es in Ohlang, 24 in Magreit, 22 in Franzisweste und 26 Grad in Kastelbell.

0: Hallo und willkommen. Schönen Feierabendstart. Daniel Winkler hier, gleich 6:10. 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
0: Wenn es um die Liebe geht, dann sind Sie bei uns im Don Juan fast immer genau richtig. Bitte schön.
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11: Hasta luego, muchachos y muchachas, señores. Mein Name ist Don Juan Casanova, der Vega, der Estrella, der Manca de mi amore. Der Ihre Beziehung mit neuem Glanze bezieht. Heute haben wir keinen Brief, sondern einen Telefonanruf. Und zwar von dem Baldrian. Das könnte schläfrig werden. Also, Baldrian, warum rufst du an?
12: Herr Dr. Don Juan Casermandel.
11: Casanova.
12: Was für ein Kass jetzt?
11: Casanova della Vega, della Estra, della Manca, di mio amore, olé!
12: Ja, Herr Dr. Caserdingsbums. Also, die Sache ist die. Also, ich bin jetzt seit 25 Jahren verheiratet. Oh, und ich liebe auch nach so vielen Jahren immer noch dieselbe Frau.
11: Ole, ole, ole, ole. Aber warum rufen Sie mich dann? Das ist kein Problem. Das ist doch wunderbar.
12: Nicht wirklich.
11: Und wieso nicht?
12: Ja, weil wenn meine Angetraute draufkommt, bin ich geliefert.
11: Ole.
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0: In unserer Südtirol 1 Nachrichtenredaktion ist es 10 vor 6.
1: Weitere Kasernengebäude gehören jetzt dem Land. Zwei Anträge für leistbares Wohnen in Bozen. Und auch morgen wird es strahlend schön. Ich bin Gunde Bichler. Guten Abend.
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1: Der Tausch von Liegenschaften zwischen Staat und Land geht weiter. Heute hat das Land einige Grundstücke und Immobilien vom Staat erhalten. Es sind das ehemalige Gerichtsgebäude und die Rossi-Kaserne in Meran. Landeshauptmann Arno Kompatscher ist zufrieden. Als nächstes steht die Übernahme der Otto-Huber-Kaserne in der Drususstraße in Bozen an.
3: Vorher müssen noch die Arbeiten in der Vittorio Veneto-Kaserne ebenfalls in Bozen abgeschlossen werden, weil dahin ziehen eben diese Truppenteile, die noch in der Huber-Kaserne verblieben waren. Das wird also nur mehr eine große Kaserne in Bozen geben und das Huber-Areal geht dann das Land über. Das werden hauptsächlich Unterkünfte sein, also Wohnungen für die Bozenerinnen und Bozener.
1: Außerdem wurden noch mehrere Immobilien vom Staat ans Land abgetreten, darunter die Villa San Marco in Meran und das ehemalige Zollgebäude am Brenner. Und wir bleiben beim Thema Wohnen. Die Bürgerinitiative Abitare Bozen fordert neue Wege hin zu leistbarem Wohnen. Sie fordert eine eigene Sozialagentur, die Wohnungssuchenden hilft, eine Wohnung zu finden und zwar zu einer bezahlbaren Miete, und einen Garantiefonds für Vermieter. Außerdem sollte sich die Stadt in das staatliche Netzwerk SAI eintragen, sagt Ivan Gufler. Er ist Mitglied der Bürgerinitiative.
4: Da geht es um System für Aufnahme und Integration. Und da geht es eben darum, eben die Aufnahme von Flüchtlingen und Migranten zu organisieren, aber eben dezentral, ist vielleicht nicht nur in einer Struktur irgendwo, sondern wirklich dezentral auf dem ganzen Territorium, zum Beispiel in Bozen. Und sie auch zu begleiten, eben mit zum Beispiel Sprachkursen, Integrationsangeboten und so weiter.
1: Im Sommer hat die Bürgerinitiative über 1600 Unterschriften für die Beschlussanträge gesammelt. Jetzt ist die Gemeinde an der Reihe. Bürgermeister Corarati hat einen Monat lang Zeit, die Anträge auf die Tagesordnung des Gemeinderats zu bringen. Das Verbot für Motorsportveranstaltungen auf Passstraßen in Südtirol ist nicht durchsetzbar. Zu diesem Schluss kommen die Umweltschützer in Gröden. Das Verbot ist zwar seit 2 Monaten in Kraft, sei aber kraftlos, so die Kritik. Die Behörden hätten keine Handhabe gegen diese Motorsportveranstaltungen. Und wir schauen in die USA. Dort wollen die großen US-Sender die Berichterstattung über Präsident Trump einschränken. Grund dafür ist eine Ankündigung von Trump, mehrere Medien vom Gelände des Weißen Hauses zu verbannen. Es sind die Sender CNN, MS Now und das Magazin Politico. Daraufhin haben mehrere Sender, darunter Fox News, erklärt, sie werden sich CNN anschließen und ebenfalls nicht mehr von Auftritten von Trump berichten. Sie sagen, keine Regierung darf ein Medienunternehmen einschränken, nur weil sie dessen Berichterstattung missbilligt. Und auch morgen wird es sonnig und spätsommerlich warm. Mehr zum Wetter hören Sie gleich.
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3: Jetzt am Feierabend gemütlich draußen sitzen. Auch

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1: Auch in Bozen ein Stau von der Innsbrucker Straße über den Virgeltunnel bis in die Eisack-Uferstraße, auch auf der Galilei- und Romstraße. In Lana von der Max-Valier-Straße bis zum Uldner Kreisverkehr. Und geblitzt wird in Burgstall auf der Bahnhofstraße. Dann mehrere Nachtsperren. Auf der Bustertaler Stadtstraße ab 20 bis 6 Uhr die Umfahrung von Welsberg und auch die Umfahrung von Mühlbach. Und von 20 bis 6 Uhr auch auf der Brenner Stadtstraße die Westumfahrung von Brixen. Sie werden jeweils dort umgeleitet. Alles okay auf der Brenner Autobahn, sichere Fahrt.
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3: Heute Morgen in Guten Morgen Südtirol, eine Runde frühes Frühquiz. Magdalena Dummel wollte von unserer Kandidatin Bea aus Lana wissen.
4: Für wen voten wir denn heute im Südtirol 1 Fashion Duell? Für Daniel oder mich, die Magdalena?
5: Für Magdalena.
4: Ja, einzig richtige Antwort und ich sag Glückwunsch. Super.
3: Naja. Ob diese Nummer unserer Magdalena weitergeholfen hat. Schauen wir mal, gleich. Dann darf ich auch jemanden bei uns im Land 500 Euro reicher machen. Einfach dranbleiben. Schönen Feierabend, Südtirol.

0: Willkommen, schönen Abend, der Montag.
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0: Also macht Fashion richtig viel Spaß. Jeden Tag machen wir sie zu 500 Euro Gewinnern bei unserer Fashion Week. Erstmal vielen Dank an alle, die fleißig mitgemacht haben. Das ist wirklich mega. Und Dankeschön vor allem auch allen, die mich heute zum Fasherin gekürt haben. 54% haben für mich gestimmt. Jawohl, schon das zweite Mal heuer gewonnen. Da stellen wir noch einen neuen Rekord auf, gell? Wer aber holt sich die 500 Euro? Unser Zufallsgenerator hier bei Südtirol 1 hat sich für Marina Dorfmann aus Aue entschieden. Marina?
2: Hallo?
0: Hallo? Du hast guten Geschmack. Auch du hast für mich abgestimmt heute, gell? Im Fashion-Duell.
2: Genau, honey.
0: Also habe ich dir jetzt hier damit offiziell Glück gebracht. Du hast gewonnen. Herzlichen Glückwunsch.
2: Super, danke.
0: Schau, das ganze Land applaudiert. Bravo.
2: Danke, danke, danke. Ich bin ja.
0: 500 Euro gehören dir.
2: Super. Ich sitze doch gerade beim Café mit meiner Freundin.
0: Also. Ja, die freuen sich auch, das glaube ich. Bravo!
2: Danke, danke, danke, danke.
0: Du, Marina, liebst du Fashion oder hast du mitgemacht, weil es einfach 500 Euro sind?
2: Nein, ich bin schon gern Maximilian oben, deswegen habe ich schon mitgetan.
0: Dann hat es genau die richtige getroffen. Dann frohes Shoppen!
2: Danke, danke, danke. Danke.
0: Und sie machen schon auch mit, gell? Nächste Gewinnchance bereits morgen Abend an dieser Stelle. Einfach bei Südtirol 1 App abstimmen.
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0: Ja, genialer Feierabendsound, deine Winkler hier, Südtirol 1 live, und es ging heute Morgen schon ordentlich los hier mit uns.
1: Ah, schon wieder Montag. Irgendwie die Dauer so eines Wochenendes wird auch in ratzfatz gemessen, oder? Verflogen wieder mal. Das heißt, gemeinsam zurück in

0: hat Bea aus Lana unsere 5 Fragen in 30 Sekunden. Für wen voten wir denn heute im Südrolleins Fashion Duell? Für Daniel oder mich, die Magdalena?
1: Für Magdalena.
0: Ja, einzig richtige Antwort und ich sage Glückwunsch. Super.
1: Dankeschön.
0: Super gemacht. Einen guten Tag hier.
1: Ja, danke ebenfalls.
0: 7 Jahre Finzi-Markt in unserer Landeshauptstadt für Bedürftige. Wir waren heute Morgen dort.
2: Ich sage auch, wir sind so ein Tante-Emma-Laden, wo es alles gibt.
3: Die Temperaturen richtig spätsommerlich immer noch.
0: Ja, der 21. September anfühlen tut sich's mehr wie der 52. August. Gell?
3: Komplimente, Dummel, die Rechnung stimmt.
0: Gell, die kann rechnen auch noch.
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0: Greta Gruber und der Feierabendverkehr jetzt um 6:30. Schönen guten Abend.
2: Auf der Brenner Staatsstraße zwischen Offenöser Haltestelle und Klausen verlieren Sie südwärts 10 Minuten wegen einer Baustelle und im Bozen stockt es noch auf der Eisack-Ufer- und Galileistraße. Nicht zu schnell unterwegs, geblitzt wird im Burgstall auf der Bahnhofstraße. 3 Nachtsperren gibt es dann heute immer ab 20 bis 6 Uhr. Auf der Brenner Staatsstraße die Westumfahrung von Brixen und auf der Bustertaler Staatsstraße einmal die Umfahrung Mühlbach und dann die Umfahrung Welsberg.
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2: Sonne, Sonne, Sonne steht auch wieder morgen auf dem Programm. Vom Herbstanfang Mitte der Woche dabei noch kaum eine Spur. Es bleibt weiterhin spätsommerlich warm mit 22 bis 26 Grad. Die Nächte werden aber so langsam kühler. Noch hat es in Feldons 22 Grad, am Brenner 17, in Graun 15 und in Montan sind es 23 Grad.
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0: für Tirol 1, live deine Winkler hier. Schönen guten Abend, Südtirol, an diesem Montag, der 21. September. Was ist heute Abend wichtig? Ja, in Deutschland sucht die CDU weiter nach Antworten auf das schlechte Abschneiden bei den Wahlen vom Wochenende. Und ein 38-Jähriger hat sich auf einem Klettersteig im Fassertal verletzt. Hören wir alles gleich in unserer Südtirol 1 Nachrichten um 10 vor 7.
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0: Schönen guten Abend, Südtirol. Es ist 6:50.
1: Weitere Kasernengebäude gehen ans Land über. CDU in Deutschland sucht nach Ausweg aus Wahldebakel. Und es bleibt sonnig und warm. Ich bin Gunde Biechler. Guten Abend.
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1: Mehrere Kasernen, Gebäude und Immobilien hat der Staat ja schon dem Land übertragen und jetzt kommen weitere dazu. Und zwar das ehemalige Gerichtsgebäude und die Rossi-Kaserne in Meran. Die Räume und Freiflächen der Kaserne sollen vor allem den Vereinen und Organisationen zugutekommen. Auch für das Gerichtsgebäude gibt es schon Pläne, sagt die Meraner Bürgermeisterin Katharina Zeller. Zum Teil befindet sich dort noch das Friedensgericht.
3: Über den restlichen Teil gab es Pläne, die Stadtbibliothek dorthin zu übersiedeln. Wir sind im Moment dabei, Machbarkeitsstudien auszuarbeiten, um zu verstehen, ob dieses Gebäude geeignet sein kann. Und sonst werden wir sicherlich andere Nutzungen finden. Und es ist immer sehr schön, wenn es neuen Raum gibt, wo sich die Stadt weiterentwickeln kann.
1: Einige Immobilien hat der Staat kostenlos an das Land übertragen und für andere baut das Land im Gegenzug Wohnungen für die Militärangehörigen. Ein 38-Jähriger aus Meran ist heute im Fassertal auf einem Klettersteig verunglückt. Der Mann war im Gebiet von San Giovanni unterwegs, er ist gestürzt und hat sich am Arm verletzt. Deshalb konnte er nicht mehr selbstständig weiterklettern. Sein Begleiter hat daraufhin einen Notruf abgesetzt. Die Bergretter haben den Verletzten aus der Wand geholt, Sanitäter haben ihn medizinisch versorgt. Der Kletterer und sein Begleiter konnten anschließend selbstständig ins Tal zurückkehren. In Deutschland sucht die CDU nach Antworten auf das schlechte Abschneiden bei den Wahlen in Mecklenburg-Vorpommern. Sie ist aus dem Landtag geflogen, weil sie die erforderliche 5%-Hürde nicht erreicht hat. Bundeskanzler und CDU-Chef Friedrich Merz ist heute vor die Presse getreten und hat das als tiefe Zäsur bezeichnet, als dramatisches, einmaliges Ergebnis seiner Partei. David Riemer in Berlin, inzwischen gibt es ja erste Rücktrittsforderungen. Ist ein Sturz des Kanzlers überhaupt vorstellbar?
4: Offenbar ja. Merz wurde das auch gefragt und das war seine Antwort.
5: Es hat weder gestern Abend noch heute Vormittag von irgendjemandem irgendeine personelle Frage, geschweige denn eine Personaldebatte gegeben. Von niemandem.
4: Also ich bin sehr gespannt, wie die Parteibasis das sieht und ob der Druck von dort in den nächsten Tagen nicht größer wird. Und vielleicht trauen sich dann auch mal bekanntere Unionspolitiker aus der Reserve und attackieren Merz oder fordern ihn sogar zum Rücktritt auf. Abwarten.
1: Große amerikanische Fernsehsender schränken die Berichterstattung über Präsident Trump ein. Das haben CNN, Fox News und weitere heute angekündigt. Grund dafür ist, dass Trump den Medien Falschinformationen vorwirft. Er hat zudem angekündigt, mehrere Medien vom Gelände des Weißen Hauses auszuschließen. Und es bleibt sonnig und warm, dazu weht weiterhin der Föhn. Gleich gibt's mehr zum Wetter.
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0: Auch morgen erwarten wir viel Sonnenschein. Greta Gruber um 6 vor 7.
15: Sie hat oft freie Fahrt, Wolken gesellen sich kaum dazu und es wärmt wieder fein auf. Föhnige 22 bis 26 Grad sind drin. Auch die nächsten Tage bleibt es ungewöhnlich warm und sonnig mit dem Alpweibersommer. Jetzt hat es in Lana 27 Grad, in Weißberg 17, in Deutschnofen 16 und in Sterzing 18 Grad.
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15: Heute gibt es mehrere Nachtsperren. Starten in einer guten Stunde ab 20 Uhr, gehen bis 6 Uhr. Auf der Brenner Staatsstraße die Westumfahrung von Brixen. Auf der Bussertaler Staatsstraße die Umfahrung Welsberg und Mühlbach. Vor Ort werden sie umgeleitet. Ansonsten passt's auch auf der Brenner Autobahn. Kommen Sie gut an.
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0: Willkommen, ihr Feierabend mit uns und wir feiern hier seit einer Stunde Marina aus Auer. Sie gewinnt 500 Euro für Maximilian.
16: Danke.

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0: Feierabend hier aus Südtirol 1 um kurz nach 7. Die schwarze Katze, die Unglück bringt. Das kennen wir alle, gell? Und da kann Tierärztin Katrin Schrott nur darüber lachen.
1: Dann hätte ich jeden Tag Pech in der Praxis. Nein, es gibt absolute Farbvorlieben. Extrem gern haben die Leute grau getigerte oder weißgrau getigerte oder die klassischen rot getigerten, die dann alle Garfield heißen. Schwieriger wird es bei rein weiß oder rein schwarz. Da gibt es entweder die totalen Fans davon oder die Leute mögen die Farben überhaupt nicht.
0: Es gibt allerdings auch viele Katzen, welche nie einen Namen bekommen, die es nicht in unser Wohnzimmer schaffen. Viele Katzen werden immer noch ausgesetzt. Und ja, sollten auch Sie eine finden, hier die wichtigsten Tipps.
1: Also bei wirklichen Wildkatzen ist es besser, die Tierschutzvereine oder das Tierheim informieren, dass die Hundefänger die einfangen. Wenn es Kätzchen zugänglich ist, kann es natürlich mitnehmen. Wichtig bitte keine Kuhmilch, weil von dem kriegen Sie sofort Durchfall. In der Zwischenzeit nur Wasser geben oder ziehen. Milch und am nächsten Tag sich zum Tierarzt wenden und danach sieht man, ob derjenige Mensch das Tier sogar vielleicht behalten kann oder ob es weiter vermittelt wird.
0: Ja, schönen Feierabend mit Schnurri oder auch ohne. Südtirol 1 hier.

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0: Südtirol 1. Willkommen hier bei uns. Einen schönen Montag ins Land. Sehr neue Woche. Und das sind wirklich traumhafte Aussichten aus der Südtirol 1 Wetterredaktion Greta Gruber.
1: Die ganze Woche steht tipptopp Sonnenschein an. Der Himmel neben ein paar hohen Wolkenfeldern auch oft wolkenlos, wie besonders morgen. Regen gibt's am ehesten am Donnerstagnachmittag. Zum Wochenbeginn mischt der Föhn auch noch spürbar mit.
0: Bei so viel Sonne gibt es natürlich auch warme Temperaturen.
1: Statt Herbst ist jetzt gegen Ende September erstmal Altweibersommer angesagt. Heute auch gleich schon der wärmste Tag mit knapp unter 30 Grad. Auch die nächsten Tage bleibt es noch richtig fein mit bis zu 26 Grad im Unterland, 19 im Wipptal.
0: Die Altweiber und der Sommer auf sie ist einfach Verlass. 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

0: Schönen Feierabend. Willkommen hier bei uns auf Südtirol 1. Ja, und diese Autofahrt werden diese zwei Freundinnen nicht vergessen. Jasmin Mesner aus Burgstall fährt mit dem Auto. Lisa Unterholzner aus Lahna am Beifahrer. Und dann ist es passiert, erzählt Jasmin.
1: Wir sind Marling auf die Meber eingefahren und in seinem Moment habe ich sie nur durch tun zu sagen, dass mir letzt wird. Und eigentlich danach kann ich mich dann eigentlich an nichts mehr erinnern.
0: Ja, beim Einfahren auf der Meber und dann der epileptische Anfall.
2: Sie sagt noch zu mir, ihr ist letztens. Und ich sage, Jasmin, du ein Blinkerinni, vorrechts. So wie da ist noch die Auffahrspur auf der Meber. In dem Moment hat sie mir aber schon nicht mehr geantwortet und nicht mehr reagiert. Sie hat mir einen Ruf eingebremst auf der Meber. Wir sind gestanden auf der Spur und ich habe nach Fuß irgendwie rechts hergetan zum Gaspedal, habe ein Lenkrad genommen, habe nach rechts gelenkt in der Auffahrspur inne und nachher habe ich gleich die Handbremse gezogen und den Motor hochgeschalten.
0: Ja, Lisa, heute unsere Südtirolerin des Tages und das ganze Interview zum Nachhören finden Sie online bei uns auf südtirol1.it.
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0: Willkommen hier bei uns. Schönen guten Abend.
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0: Der richtige Herbst ist auch weiterhin nicht in Sicht. Greta Gruber um 7:30.
2: Mit 22 bis 26 Grad maximal geht's ungewohnt warm weiter. Die nächsten Tage auch wieder sehr viel Sonnenschein dabei. Morgen oft der Himmel wolkenlos. In einigen Tälern bleibt's noch föhnig.

0: Credo Stone here without you aus Südtirol 1. Guten Abend, Daniel Winkler ist mein Name. Ja, Südtirols besten Musikmix habe ich für Sie dabei. Und gleich gehen wir hier Vollgas mit Katy Perry. Das ist ihr aktueller Watch It Burn. Damit feiern wir Feierabend am Montag in wenigen Augenblicken.
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0: schönen Feierabend ins Lunch.
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0: Ja, diese neue Woche startet mit zunehmendem Mond im Wassermann. Daniel Rainer mit den Südtirol 1 Mondtipps.
2: Diese Konstellation sorgt direkt am Morgen für einen ordentlichen frischen Kick und neue Motivation, ideal für den Wochenstart. Auch im Job läuft es heute rund. Kreative Ideen und unkonventionelle Lösungen sprudeln an Wassermann-Tagen meistens spürbar leichter und schneller als sonst. Wer heute die Haare wäscht und eine Pflegekur verwendet, tut der Kopfhaut etwas besonders Gutes.
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Einfach ein guter Laune-Hit. Bruno Mars, On My Soul aus Südtirol 1. Und jetzt wird's ein bisschen gemütlicher mit Michael Jackson und Earth Song. Mit Südtirols besten Musikmix geht's natürlich auch durch die Nacht. Daniel Winkler ist mein Name. Wir hören uns dann morgen Nachmittag. Bis dahin eine schöne Zeit und ja, genießen Sie es.

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1: Gracie Abrams, Look at My Life.
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1: Lai und David Puentes, Golden Summer.
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1: Alex Warren, Emerald Eyes.
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